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3: Mal mehr, mal weniger Wolken gibt es gerade bei uns in Schleswig-Holstein und es bleibt trocken. Die Temperaturen liegen aktuell zwischen 18 und 11 Grad. Auf Helgoland ist es am mildesten. Der RSH-3-Tage-Trend. Heute tagsüber meist sonnig und trocken, maximal 26 Grad. Am Montag bleibt es erstmal oft freundlich, später ziehen mehr Wolken auf und am Dienstag wird es wechselhafter mit Schauern und auch Gewittern.
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3: Schleswig-Holsteins bester Verkehrsservice mit KI-Unterstützung. Es gibt gerade keine Staus oder größere Behinderungen bei uns in Schleswig-Holstein. Staus und Blitzer meldet ihr uns kostenlos unter 08000 774 774.
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4: 3:05. Ich bin Gisa Weber. Eine Woche nach dem Anschlag auf den CSD in Berlin hat die queere Community ein deutliches Zeichen für Vielfalt und Toleranz gesetzt. Etwa 300.000 Menschen kamen zur großen CSD-Demo in Hamburg. Das waren so viele wie noch nie, heißt es vom Veranstalter. Im Vorfeld hatte die Polizei ihre Sicherheitsmaßnahmen spürbar hochgefahren und deutlich mehr Beamte beim CSD eingesetzt. Vielen Demo-Teilnehmern war es wichtig, sich nach dem Anschlag nicht einschüchtern zu lassen. Frei nach dem Motto, jetzt erst recht. Welche Konsequenzen muss Europa aus dem Ansturm von Migranten auf die spanische Exklave Ceuta ziehen? Darum geht es am Dienstag bei einer Sondersitzung der EU-Innenminister. Die meisten EU-Länder und auch Spanien selbst hatten so eine Sitzung gefordert. Spanien steht wegen seines Umgangs mit dem Massenandrang in Ceuta in der Kritik. Regierungschef Sanchez wiederum sagt, die Reaktion einiger Länder sei egoistisch und rechtswidrig. Zum Schulstart gibt es für die neuen Erstklässler erstmals in ganz Deutschland einen Anspruch auf Ganztagsbetreuung. Die Änderung ist jetzt in Kraft getreten und soll schrittweise auf alle Grundschüler ausgeweitet werden. Allerdings haben die wenigsten Kommunen dafür Stand jetzt die nötigen Kapazitäten. Großer Abreisetag heute beim Wacken Open Air. In der Nacht ist das Heavy Metal Festival zu Ende gegangen. 85.000 Metal-Fans treten nun die Heimreise an. Die Polizei zieht ein positives Fazit. Größere Zwischenfälle gab es nicht. Und Volker Böhm, der Einsatzleiter des Rettungsdienstes vor Ort, sagte:
5: Also Wacken 26 war für uns eigentlich wieder erwartend total friedlich. Wir haben kaum Hitzeerschöpfte gehabt. Es waren, glaube ich, eine Zahl zwischen 15 und 20 über eine ganze Woche. Wir haben viele Bagatellverletzungen, normale Erkrankungen. Tja, wie in einer Stadt eben üblich mit 100.000 Einwohnern. Aber grundsätzlich haben wir ein wirklich super friedliches, schönes Festival gehabt und eine Riesenparty.
4: Der Hamburger SV hat einen Test gegen den englischen Erstligisten Everton verloren. Beim 1:2 fiel der entscheidende Gegentreffer kurz vor Schluss per HSV-Eigentor. Der FC St. Pauli hat in seinem Härtetest vor dem Zweitligastart gegen den spanischen Erstliga-Aufsteiger A Coruña 2:2 gespielt.
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6: Mal mehr, mal weniger Wolken gibt es gerade bei uns in Schleswig-Holstein und es bleibt trocken. Die Temperaturen liegen aktuell zwischen 18 und 11 Grad. Auf Helgoland ist es am mildesten. Der RSH-3-Tage-Trend. Heute tagsüber meist sonnig und trocken, maximal 26 Grad. Am Montag bleibt es erstmal oft freundlich, später ziehen mehr Wolken auf und am Dienstag wird es wechselhafter mit Schauern und auch Gewittern.
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6: Schleswig-Holsteins bester Verkehrsservice mit KI-Unterstützung. Die Straßen sind aktuell frei, es gibt keine Staus. Staus und Blitzer meldet ihr uns kostenlos unter 08000 774 774.
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1: Mal mehr, mal weniger Wolken gibt es gerade bei uns in Schleswig-Holstein und es bleibt trocken. Die Temperaturen liegen aktuell zwischen 18 und 11 Grad. Auf Helgoland ist es am mildesten. Der RSH-3-Tage-Trend. Heute tagsüber meist sonnig und trocken, maximal 26 Grad. Am Montag bleibt es erstmal oft freundlich, später ziehen mehr Wolken auf und am Dienstag wird es wechselhafter mit Schauern und auch Gewittern.
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1: Schleswig-Holsteins bester Verkehrsservice mit KI-Unterstützung. Es gibt gerade keine Staus oder größere Behinderungen bei uns in Schleswig-Holstein. Staus und Blitzer meldet ihr uns kostenlos unter 08000 774 774.
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5: 5:05. Ich bin Gisa Weber, guten Morgen. Die queere Community hat deutlich gezeigt, dass sie sich nach dem CSD-Anschlag in Berlin nicht unterkriegen lässt. Zur großen CSD-Demo in Hamburg kamen rund 300.000 Menschen. Das haben Veranstalter und Polizei mitgeteilt. Beide sprachen von einem sehr friedlichen Verlauf der Großveranstaltung. Zur Sicherheit war die Polizei mit mehr Beamten als sonst im Einsatz. Manuel Opitz von Hamburg Pride sagte:
6: Wir in Hamburg spüren die Unterstützung der Behörden und der Politik und der Polizei. Das kann man von der Bundesregierung nicht sagen. Also die jetzige Bundesregierung hat Sicherheit für queere Menschen nicht als wichtiges Thema bis jetzt wahrgenommen und anerkannt. Und das muss sich jetzt schnellstmöglich ändern.
5: Die Europäer sprechen nach dem Ansturm auf die spanische Exklave Ceuta einmal mehr über die Migrationspolitik. Am Dienstag schalten sich die EU-Innenminister zu einer Sondersitzung zusammen. Die hatten die meisten EU-Mitglieder gefordert und auch Spanien selbst. Der Sicherheitsexperte Joachim Weber sagte bei NTV:
7: Also diese Sondersitzung wird hoffentlich ergeben, dass die Europäer die Reihen schließen. Ich verstehe nicht ganz, wie jetzt einzelne Staaten, allen voran Italien, da über die Spanier herfallen. Die Spanier haben sich das ja nicht herbei gewünscht. Es ist eben passiert, dass jetzt einzelne sagen, hier die Spanier müssen jetzt abgeschottet werden. Das, glaube ich, ist das falsche Signal.
5: Im Zentrum von Moskau hat es offenbar einen Bombenanschlag gegeben. Russischen Medien zufolge wollte eine Frau mit dem Sprengsatz in ein Restaurant, wurde aber von einem Wachmann aufgehalten. Beide und ein Gast sollen ums Leben gekommen sein. Außerdem wurden zahlreiche Menschen verletzt. 4 Tage Wacken Open Air sind schon wieder vorbei. In der Nacht gab es den letzten Auftritt bei dem Heavy Metal Festival für dieses Jahr. Jetzt steht für die 85.000 Besucher der Heimweg an. Laut Polizei gab es keine größeren Zwischenfälle. Frank Mathiesen von der Polizeidirektion Itzehoe:
8: Das Wacken Open Air in diesem Jahr ist hervorragend gelaufen. Wir hatten zwar ein kleines bisschen mehr Einsätze als in den letzten Jahren, aber es ist immer wieder schön festzustellen, wie freundlich hier alle Gäste sind. Und die Kolleginnen und Kollegen haben sich auch gefreut, hier im Einsatz sein zu dürfen.
5: Sorgen die gescheiterten Investorenpläne für den Infantino-Sturz? Die UEFA hat dem FIFA-Chef jetzt offiziell ihr Vertrauen entzogen. Infantino hatte zwar widerwillig seinen Rückzug, was den Verkauf von WM-Anteilen betrifft, angekündigt. Für den Europäischen Fußballverband aber zu spät.
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9: Mal mehr, mal weniger Wolken gibt es gerade bei uns in Schleswig-Holstein und es bleibt trocken. Die Temperaturen liegen aktuell zwischen 18 und 11 Grad. Auf Helgoland ist es am mildesten. Der RSH-3-Tage-Trend. Heute tagsüber meist sonnig und trocken, maximal 26 Grad. Am Montag bleibt es erstmal oft freundlich, später ziehen mehr Wolken auf und am Dienstag wird es wechselhafter mit Schauern und auch Gewittern.
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9: Schleswig-Holsteins bester Verkehrsservice mit KI-Unterstützung. Die Straßen sind aktuell frei, es gibt keine Staus. Staus und Blitzer meldet ihr uns kostenlos unter 08000 774 774.
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2: Mal mehr, mal weniger Wolken gibt es gerade bei uns in Schleswig-Holstein und es bleibt trocken. Die Temperaturen liegen aktuell zwischen 18 und 11 Grad, auf Helgoland ist es am mildesten. Der RSH-3-Tage-Trend. Heute tagsüber meist sonnig und trocken, maximal 26 Grad. Am Montag bleibt es erstmal oft freundlich, später ziehen mehr Wolken auf und am Dienstag wird es wechselhafter mit Schauern und auch Gewittern.
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2: Schleswig-Holsteins bester Verkehrsservice mit KI-Unterstützung. Die Straßen sind aktuell frei, es gibt keine Staus. Staus und Blitzer meldet ihr uns kostenlos unter 08000 774 774.
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4: 5:05. Ich bin Gisa Weber, guten Morgen. Bunt, laut und mit guter Laune im Gepäck. Gut 300.000 Menschen sind in Hamburg bei der großen CSD-Demo durch die Stadt gezogen. Das waren so viele wie noch nie. Einzelheiten von Tom Husse.
5: Viele Menschen wollten nach dem Anschlag auf den Berliner CSD vor einer Woche zeigen, dass sie nicht klein zu kriegen sind und ein klares Zeichen für Vielfalt und Toleranz setzen. Die Polizei und der Veranstalter sprachen von einer guten Stimmung und einem friedlichen CSD. Im Vorfeld hatte die Polizei ihre Sicherheitsmaßnahmen nochmal nach oben geschraubt und doppelt so viele Beamte eingesetzt wie im Vorjahr.
4: Welche Konsequenzen muss Europa aus dem Ansturm von Migranten auf die spanische Exklave Ceuta ziehen? Darum geht es am Dienstag bei einer Sondersitzung der EU-Innenminister. Die meisten EU-Länder und auch Spanien selbst hatten so eine Sitzung gefordert. Spanien steht wegen seines Umgangs mit dem Massenandrang in Ceuta in der Kritik. Regierungschef Sanchez wiederum sagt, die Reaktion einiger Länder sei egoistisch und rechtswidrig. In Moskau hat es in der Nähe eines Restaurants eine heftige Explosion gegeben. 3 Menschen sind dabei örtlichen Medien zufolge getötet worden. Die russischen Behörden sprechen von einem Anschlag. Eine Frau, die ums Leben kam, soll einen selbstgebauten Sprengsatz dabei gehabt haben. Die Hintergründe sind noch unklar. Großer Abreisetag heute beim Wacken Open Air. In der Nacht ist das Heavy Metal Festival zu Ende gegangen. 85.000 Metal-Fans treten nun die Heimreise an. Die Polizei zieht ein positives Fazit. Größere Zwischenfälle gab es nicht. Und Volker Böhm, der Einsatzleiter des Rettungsdienstes vor Ort, sagte:
6: Also Wacken 26 war für uns eigentlich wieder erwartend total friedlich. Wir haben kaum Hitzeerschöpfte gehabt. Es waren, glaube ich, eine Zahl zwischen 15 und 20 über eine ganze Woche. Wir haben viele Bagatellverletzungen, normale Erkrankungen, tja, wie in einer Stadt eben üblich mit 100.000 Einwohnern. Aber grundsätzlich haben wir ein wirklich super friedliches, schönes Festival gehabt und eine Riesenparty.
4: Der Hamburger SV hat einen Test gegen den englischen Erstligisten Everton verloren. Beim 1:2 fiel der entscheidende Gegentreffer kurz vor Schluss per HSV-Eigentor. Der FC St. Pauli hat in seinem Härtetest vor dem Zweitligastart gegen den spanischen Erstliga-Aufsteiger A Coruña 2:2 gespielt.
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7: Wolkig ist es gerade bei uns in Schleswig-Holstein. An der Küste kann ab und zu auch mal ein Schauer runterkommen. Im Laufe des Tages bleibt es meist trocken und freundlich mit nur wenigen Wolken. Die Höchstwerte liegen zwischen 22 und 26 Grad. Der RSH-3-Tage-Trend. Morgen erst viel Sonne, später ein paar Wolken. Am Ende sind einzelne Schauer oder auch mal ein Gewitter drin, bei maximal 30 Grad. Am Dienstag und Mittwoch wird es schwüler und wechselhafter mit mehr Schauern und Gewittern.
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7: Schleswig-Holsteins bester Verkehrsservice mit KI-Unterstützung. Die Straßen sind aktuell frei, es gibt keine Staus. Staus und Blitzer meldet ihr uns kostenlos unter 08000 774 774.
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3: Wolkig ist es gerade bei uns in Schleswig-Holstein. An der Küste kann ab und zu auch mal ein Schauer runterkommen. Im Laufe des Tages bleibt es meist trocken und freundlich mit nur wenigen Wolken. Die Höchstwerte liegen zwischen 22 und 26 Grad.

0: USA-3-Tage-Trend. Morgen erst viel Sonne, später ein paar Wolken. Am Ende sind einzelne Schauer oder auch mal ein Gewitter drin, bei maximal 30 Grad. Am Dienstag und Mittwoch wird es schwüler und wechselhafter mit mehr Schauern und Gewittern.
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0: Schleswig-Holsteins bester Verkehrsservice mit KI-Unterstützung. Es rollt im Moment, die Straßen bei uns in Schleswig-Holstein sind frei. Staus und Blitzer meldet ihr uns kostenlos unter 08000 774 774.
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4: 5:05. Ich bin Imme Kasten. Guten Morgen. Bunt, laut und mit guter Laune im Gepäck. Gut 300.000 Menschen sind in Hamburg bei der großen CSD-Demo durch die Stadt gezogen. Das waren so viele wie noch nie, heißt es von den Veranstaltern. Die Einzelheiten dazu von Tom Husse.
5: Viele Menschen wollten nach dem Anschlag auf den Berliner CSD vor einer Woche zeigen, dass sie nicht klein zu kriegen sind und ein klares Zeichen für Vielfalt und Toleranz setzen. Die Polizei und der Veranstalter sprachen von einer guten Stimmung und einem friedlichen CSD. Im Vorfeld hatte die Polizei ihre Sicherheitsmaßnahmen nochmal nach oben geschraubt und doppelt so viele Beamte eingesetzt wie im Vorjahr.
4: Großer Abreisetag heute beim Wacken Open Air. In der Nacht ist das Heavy Metal Festival zu Ende gegangen. 85.000 Metal-Fans treten nun die Heimreise an. Die Polizei zieht ein positives Fazit. Größere Zwischenfälle gab es nicht. Und Volker Böhm, der Einsatzleiter des Rettungsdienstes vor Ort, sagte uns:
6: Also Wacken 26 war für uns eigentlich wiedererwartend total friedlich. Wir haben kaum Hitzeerschöpfte gehabt. Es waren, glaube ich, eine Zahl zwischen 15 und 20 über eine ganze Woche. Wir haben viele Bagatellverletzungen, normale Erkrankungen. Tja, wie in einer Stadt eben üblich mit 100.000 Einwohnern. Aber grundsätzlich haben wir ein wirklich super friedliches, schönes Festival gehabt und eine riesen Party.
4: Wer mit Hilfe von künstlicher Intelligenz Bilder, Texte oder Audios veröffentlicht, der muss das ab heute auch kennzeichnen. Zumindest in der Regel. Laut einer neuen EU-Verordnung müssen KI-Inhalte auf den ersten Blick erkennbar sein. Eileen Schallhorn dazu.
7: Mit der neuen Regel will die EU dafür sorgen, dass man auf jeden Fall merkt, wenn man es mit einer KI zu tun hat. Das betrifft zum Beispiel Chatbots im Kundenservice oder Influencer, die bei ihren makellosen Bildern kräftig mit KI nachhelfen. Die EU nimmt da alle in die Verantwortung, die mit KI-generierten Inhalten Geld verdienen. Ausnahmen gibt es für Privatpersonen und Künstler. Ein satirisches Deepfake von knutschenden Politikern zum Beispiel braucht kein Wasserzeichen im Bild, wohl aber einen Hinweis im Text darunter.
4: Der Ansturm auf die spanische Exklave Ceuta hat ein Nachspiel. In einer Sondersitzung werden sich die EU-Innenminister übermorgen mit dem Thema befassen. Der Großteil der Mitgliedsländer und auch Spanien selbst hatten so eine Sitzung gefordert, um über die Migrationspolitik zu sprechen. Der Hamburger SV hat einen Test gegen den englischen Erstligisten Everton verloren. Beim 1:2 fiel der entscheidende Gegentreffer kurz vor Schluss. Der FC St. Pauli hat in seinem Härtetest vor dem Zweitligastart gegen den spanischen Erstliga-Aufsteiger A Coruña 2:2 gespielt.
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8: Wolkig ist es gerade bei uns in Schleswig-Holstein. An der Küste kann ab und zu auch mal ein Schauer runterkommen. Im Laufe des Tages bleibt es meist trocken und freundlich mit nur wenigen Wolken. Die Höchstwerte liegen zwischen 22 und 26 Grad. Der RSH-3-Tage-Trend. Morgen erst viel Sonne, später ein paar Wolken. Am Ende sind einzelne Schauer oder auch mal ein Gewitter drin, bei maximal 30 Grad. Am Dienstag und Mittwoch wird es schwüler und wechselhafter mit mehr Schauern und Gewittern.
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8: Schleswig-Holsteins bester Verkehrsservice mit KI-Unterstützung. Es gibt gerade keine Staus oder größere Behinderungen bei uns in Schleswig-Holstein. Staus und Blitzer meldet ihr uns kostenlos unter 08000 774 774.
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1: Wolkig ist es gerade bei uns in Schleswig-Holstein. An der Küste kann ab und zu auch mal ein Schauer runterkommen. Im Laufe des Tages bleibt es meist trocken und freundlich mit nur wenigen Wolken. Die Höchstwerte liegen zwischen 22 und 26 Grad. Der RSH-3-Tage-Trend. Morgen erst viel Sonne, später ein paar Wolken. Am Ende sind einzelne Schauer oder auch mal ein Gewitter drin, bei maximal 30 Grad. Am Dienstag und Mittwoch wird es schwüler und wechselhafter mit mehr Schauern und Gewittern.
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1: Schleswig-Holsteins bester Verkehrsservice mit KI-Unterstützung. Auf der B199 Kappeln Richtung Flensburg gibt es zwischen Langballig und Wes wegen einer Sportveranstaltung bis 18 Uhr eine Sperrung. Staus und Blitzer meldet ihr uns kostenlos unter 08000 774 774.
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5: 5:07. Ich bin Imme Kasten. Guten Morgen. 4 Tage Wacken Open Air sind schon wieder vorbei. In der Nacht gab es den letzten Auftritt bei dem Heavy Metal Festival für dieses Jahr. Jetzt steht für die 85.000 Besucher der Heimweg an. Laut Polizei gab es keine größeren Zwischenfälle. Frank Mathiesen von der Polizeidirektion Itzehoe.
6: Das Wacken Open Air in diesem Jahr ist hervorragend gelaufen. Wir hatten zwar ein kleines bisschen mehr Einsätze als in den letzten Jahren, aber es ist immer wieder schön festzustellen, wie freundlich hier alle Gäste sind. Und die Kolleginnen und Kollegen haben sich auch gefreut, hier im Einsatz sein zu dürfen.
5: Wer mit Hilfe von künstlicher Intelligenz Bilder, Texte oder Audios veröffentlicht, der muss das ab heute auch kennzeichnen. Zumindest in der Regel. Laut einer neuen EU-Verordnung müssen KI-Inhalte auf den ersten Blick erkennbar sein. Eileen Schallhorn dazu.
7: Mit der neuen Regel will die EU dafür sorgen, dass man auf jeden Fall merkt, wenn man es mit einer KI zu tun hat. Das betrifft zum Beispiel Chatbots im Kundenservice oder Influencer, die bei ihren makellosen Bildern kräftig mit KI nachhelfen. Die EU nimmt da alle in die Verantwortung, die mit KI-generierten Inhalten Geld verdienen. Ausnahmen gibt es für Privatpersonen und Künstler. Ein satirisches Deepfake von knutschenden Politikern zum Beispiel braucht kein Wasserzeichen im Bild, wohl aber einen Hinweis im Text darunter.
5: Eine Woche nach dem Anschlag auf den CSD in Berlin hat die queere Community ein deutliches Zeichen für Vielfalt und Toleranz gesetzt. Etwa 300.000 Menschen kamen zur großen CSD-Demo in Hamburg. Das waren so viele wie noch nie, heißt es vom Veranstalter. Im Vorfeld hatte die Polizei ihre Sicherheitsmaßnahmen spürbar hochgefahren und deutlich mehr Beamte beim CSD eingesetzt. Die Europäer sprechen nach dem Ansturm auf die zu Spanien gehörende Stadt Ceuta in Nordafrika einmal mehr über die Migrationspolitik. Übermorgen schalten sich die EU-Innenminister zu einer Sondersitzung zusammen. Die hatten die meisten EU-Länder gefordert und auch Spanien selbst. Beim Ostseeman-Triathlon in Glücksburg sind heute rund 1700 Teilnehmer am Start. Sie kommen aus 26 Nationen. Die Athleten sprechen wegen der besonderen Atmosphäre bei den Wettbewerben vom Triathlon im Hawaii des Nordens. Veranstalter Sven Christensen sagte uns.
8: Tatsächlich war das so, dass wir am 1. Dezember letzten Jahres ausgebucht waren in allen Disziplinen, was uns wirklich unfassbar stolz macht, weil das ja ein Zeichen dafür ist, dass man gerne hierher kommt, dass man sich wohlfühlt, dass man hier Leistung zeigen kann und anspruchsvollen Triathlon erlebt. Und da sind wir offensichtlich irgendwie auf einem ganz guten Weg.
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9: Sonnig und trocken ist es gerade bei uns in Schleswig-Holstein. Nur Richtung Norden kann ab und zu mal ein Schauer dabei sein. Insgesamt bleibt es aber freundlich und meist trocken. Mit Höchstwerten bis 26 Grad. Der RSH-3-Tage-Trend. Morgen viel Sonne, später ein paar Wolken, meist trocken bei maximal 30 Grad. Am Dienstag wird's wechselhafter mit mehr Schauern und teils kräftigen Gewittern. Am Mittwoch Sonne und Wolken und nachmittags vereinzelt ein Schauer oder Gewitter.
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9: Schleswig-Holsteins bester Verkehrsservice mit KI-Unterstützung. Auf der A23 Heide Richtung Hamburg, Vorsicht, zwischen Heide West und Heide Süd liegt ein Holzklotz auf der Autobahn. Und die B199 Kappeln-Flensburg ist zwischen Langballig und Wes wegen einer Sportveranstaltung bis 18 Uhr gesperrt. Staus und Blitzer meldet ihr uns kostenlos unter 08000 774 774.
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10: Pilgern, das klingt nach wochenlangen Märschen und Weiterreise. Dabei könnt ihr direkt hier im Norden loslaufen, sogar mitten durch Hamburg. Welche Wege sich für den Einstieg eignen und warum schon ein einziger Tag etwas verändern kann, hört ihr hier gleich. Ich bin Fabian von Davans, euch einen schönen Sonntag.
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0: Pilgern muss nicht immer organisiert sein und ich muss auch nicht immer wochenlang unterwegs sein. Es gibt hier bei uns einen Teil des Jakobsweges. Es gibt den Mönchsweg, die Via Baltica und die Via Scandinavica, teils auch mitten durch Hamburg. Ich kann da ruhig einfach mal was ausprobieren, sagt Gemeindereferentin und Pilgerbegleiterin Alexandra Avermiddig.
1: Machen Sie sich gerne auf den Weg, einfach ob alleine oder in einer Gruppe. Machen Sie sich auf den Weg und seien Sie offen für das, was passiert. Pilgern kann einen überraschen, sei es mit der Naturerlebnis, das, was man in der Stadt entdecken kann, was einem sonst nie so aufgefallen ist, in Gesprächen, in der Stille, einfach dieses Öffnen für etwas Neues.
0: Und das geht auch alleine, mit der Familie oder mit Freunden?
1: Absolut. Es gibt so viele Möglichkeiten, unterwegs zu sein, zu pilgern, sich zu öffnen und auch wieder offen zu werden für Gott.
0: Wie finde ich den richtigen Weg?
1: Tatsächlich gibt es im Moment mehrere Möglichkeiten. Speziell zu Ansgar finden Sie etwas auf ansgar2026.de. Aber für hier in Norddeutschland gibt es von der evangelischen Seite auch die Seite Pilgern im Norden. Wenn Sie danach googeln, finden Sie das. Und dort gibt es ganz viele Pilgerangebote hier in Norddeutschland, aber auch darüber hinaus.
0: Also einfach mal gucken, ob es gefällt und nach 3 Tagen noch einmal nachspüren.
1: Auf jeden Fall. Einfach kommen und ausprobieren.
0: Danke, das war Pilgerbegleiterin Alexandra Avermiddig. Und gleich habe ich noch einen Termin für euch, bei dem ihr das Pilgern nochmal ausprobieren könnt.
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4: Sonnig und trocken ist es gerade bei uns in Schleswig-Holstein. Nur Richtung Norden kann ab und zu mal ein Schauer dabei sein. Insgesamt bleibt es aber freundlich und meist trocken, mit Höchstwerten bis 26 Grad. Der RSH-3-Tage-Trend. Morgen viel Sonne, später ein paar Wolken, meist trocken bei maximal 30 Grad. Am Dienstag wird es wechselhafter mit mehr Schauern und teils kräftigen Gewittern. Am Mittwoch Sonne und Wolken und nachmittags vereinzelt ein Schauer oder Gewitter.
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4: Schleswig-Holsteins bester Verkehrsservice mit KI-Unterstützung. Auf der B199 Kappeln-Flensburg gibt es zwischen Langballig und Wes wegen einer Sportveranstaltung bis 18 Uhr eine Sperrung. Staus und Blitzer meldet ihr uns kostenlos unter 08000 774 774.
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Was bedeutet eigentlich Pilgern und was kann man so auf einer Pilgertour erleben? Das könnt ihr in Dahme in Ostholstein nächsten Mittwoch erfahren. Moin, hier ist RSH am Sonntag, Kirche und Glaube mit Fabian von Davans. Bestimmt habt ihr schon mal vom bekannten Jakobsweg gehört, den Menschen von Deutschland über Frankreich bis nach Spanien laufen. Wobei es korrekterweise nicht laufen, sondern Pilgern heißt. Aber was bedeutet eigentlich Pilgern und wie pilgert man richtig? Wenn ihr das wissen wollt, dann kommt nächsten Mittwoch, 5. August um 8 Uhr an die Seebrücke nach Dahme. Da erklärt ein echter Pilgerprofi, was ihr beachten solltet und dann wird eine Stunde lang gemeinsam gepilgert. Und so viel schon mal vorab. In der Natur und entlang am Meer zu pilgern ist ein besonderes Erlebnis. Lasst euch das nicht entgehen.

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9: 8:05. Ich bin Imme Kasten. Guten Morgen. 4 Tage Wacken Open Air sind schon wieder vorbei. In der Nacht gab es den letzten Auftritt bei dem Heavy Metal Festival für dieses Jahr. Jetzt steht für die 85.000 Besucher der Heimweg an. Laut Polizei gab es keine größeren Zwischenfälle. Frank Mathiesen von der Polizeidirektion Itzehoe.
10: Das Wacken Open Air in diesem Jahr ist hervorragend gelaufen. Wir hatten zwar ein kleines bisschen mehr Einsätze als in den letzten Jahren, aber es ist immer wieder schön festzustellen, wie freundlich hier alle Gäste sind. Und die Kolleginnen und Kollegen haben sich auch gefreut, hier im Einsatz sein zu dürfen.
9: Wer mit Hilfe von künstlicher Intelligenz Bilder, Texte oder Audios veröffentlicht, der muss das ab heute auch kennzeichnen. Zumindest in der Regel. Laut einer neuen EU-Verordnung müssen KI-Inhalte auf den ersten Blick erkennbar sein. Eileen Schallhorn dazu.
11: Mit der neuen Regel will die EU dafür sorgen, dass man auf jeden Fall merkt, wenn man es mit einer KI zu tun hat. Das betrifft zum Beispiel Chatbots im Kundenservice oder Influencer, die bei ihren makellosen Bildern kräftig mit KI nachhelfen. Die EU nimmt da alle in die Verantwortung, die mit KI-generierten Inhalten Geld verdienen. Ausnahmen gibt es für Privatpersonen und Künstler. Ein satirisches Deepfake von knutschenden Politikern zum Beispiel braucht kein Wasserzeichen im Bild, wohl aber einen Hinweis im Text darunter.
9: Eine Woche nach dem Anschlag auf den CSD in Berlin hat die queere Community ein deutliches Zeichen für Vielfalt und Toleranz gesetzt. Etwa 300.000 Menschen kamen zur großen CSD-Demo in Hamburg. Das waren so viele wie noch nie, heißt es vom Veranstalter. Im Vorfeld hatte die Polizei ihre Sicherheitsmaßnahmen spürbar hochgefahren und deutlich mehr Beamte beim CSD eingesetzt. Die Europäer sprechen nach dem Ansturm auf die zu Spanien gehörende Stadt Ceuta in Nordafrika einmal mehr über die Migrationspolitik. Übermorgen schalten sich die EU-Innenminister zu einer Sondersitzung zusammen. Die hatten die meisten EU-Länder gefordert und auch Spanien selbst. Beim Ostseeman-Triathlon in Glücksburg sind heute rund 1700 Teilnehmer am Start. Sie kommen aus 26 Nationen. Die Athleten sprechen wegen der besonderen Atmosphäre bei den Wettbewerben vom Triathlon im Hawaii des Nordens. Veranstalter Sven Christensen sagte uns:
12: Tatsächlich war das so, dass wir am 1. Dezember letzten Jahres ausgebucht waren in allen Disziplinen, was uns wirklich unfassbar stolz macht, weil das ja ein Zeichen dafür ist, dass man gerne hierher kommt, dass man sich wohlfühlt, dass man hier Leistung zeigen kann und anspruchsvollen Triathlon erlebt. Und da sind wir offensichtlich irgendwie auf einem ganz guten Weg.
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13: Sonnig und trocken ist es gerade bei uns in Schleswig-Holstein. Nur Richtung Norden kann ab und zu mal ein Schauer dabei sein. Insgesamt bleibt's aber freundlich und meist trocken. Mit Höchstwerten bis 26 Grad. Der RSH-3-Tage-Trend. Morgen viel Sonne, später ein paar Wolken, meist trocken bei maximal 30 Grad. Am Dienstag wird's wechselhafter mit mehr Schauern und teils kräftigen Gewittern. Am Mittwoch Sonne und Wolken und nachmittags vereinzelt ein Schauer oder Gewitter.
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13: Schleswig-Holsteins bester Verkehrsservice mit KI-Unterstützung. Auf der B199 Kappeln Flensburg gibt es zwischen Langballig und Wes wegen einer Sportveranstaltung bis 18 Uhr eine Sperrung. Staus und Blitzer meldet ihr uns kostenlos unter 08000 774 774.
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14: Kerzenschein, besondere Gesänge und ein Moment, um einfach zur Ruhe zu kommen. Auf Sylt könnt ihr am Freitag mit einem TC-Gebet ins Wochenende starten. Was euch in der außergewöhnlichen Kirche von Westerland erwartet, hört ihr hier gleich. Ich bin Fabian von Davans. Schönen guten Morgen.
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In das Wochenende mit angenehmen Taizé-Klängen starten und das in einer nur von Kerzen erleuchteten Kirche. Dieses besondere Erlebnis erwartet euch auf Sylt. Einen schönen guten Morgen wünsche ich euch hier bei RSH am Sonntag Kirche und Glaube, heute mit Fabian von Davans. Am nächsten Freitag findet in der St. Christophoruskirche in Westerland auf Sylt um 20 Uhr ein Taizé-Gebet statt. Ihr könnt den schönen Klang der bekannten Taizé-Gesänge im Kerzenschein genießen und wenn ihr mögt, auch ein Gebet sprechen. Für eine Person, an die ihr dann besonders denkt. Die Christophoruskirche auf Sylt erinnert übrigens an den Rumpf eines Schiffes, da lohnt sich der Besuch gleich doppelt. Wenn ihr noch weitere Infos zur Veranstaltung in der Urlaubszeit haben wollt, dann schaut auf der Internetseite des Erzbistums Hamburg. Da findet ihr eine Übersicht der Tourismus-Seelsorge-Angebote.

0: Einen schönen Sonntagmorgen hier bei RSH. Hier ist Kirche und Glaube, heute mit Fabian von Davanz. Doch, es gibt schon gute Beispiele dafür, dass sich viele Leute im Erzbistum Hamburg für die Schöpfung, auch für Klimaschutz engagieren. Da gibt es hier eine Solaranlage und da eine Blumenwiese, hier den Tausch von Glühbirnen zu LED-Leuchten und da den Ökostromtarif. Aber es gibt noch kein echtes Gesamtkonzept für ein klimafreundliches Erzbistum. Das soll jetzt anders werden. Und fängt mit ganz nüchternen Dingen an, wie dem Controlling, das die Haushaltsplanung macht. Henrik Hörnschemeier.
1: Ich bin ganz interessiert an den Wirtschaftlichkeitsberechnungen. Gerade wenn man jetzt an Wohnimmobilien denkt, an die Wohnungswirtschaft, da stehen wir auch vor Investitionsentscheidungen. Und wenn man das ganze Thema jetzt nachhaltig denkt und dann möglicherweise noch wirtschaftlich agiert, dann ist das natürlich total interessant, auch fürs Controlling.
0: Energiesparen ist wirtschaftlicher und ökologischer. Und fürs Klima ist es schlicht egal, ob die Motivation von gutem Willen oder dem Blick in die Geldbörse getragen wird. Auch beim Thema Schulen wird der Rechner rausgeholt. Christopher Heb, Leiter der Abteilung Schule und Hochschule.
2: Ein Beispiel ist das datenbasierte Arbeiten, also dass wir konkret Energieverbrauch angefangen zu messen, den ökologischen Fußabdruck zu erheben. Ich glaube, nur so kommen wir tatsächlich auch in ein konsequentes Nachhalten eben dieser Fragestellung, wenn es um die Bewahrung der Schöpfung geht.
0: Bessere Heizungseinstellungen zum Beispiel sparen CO2 und Geld. Gut sichtbar und nötig für den Umgang mit dem Klimawandel ist eine andere Maßnahme.
2: Ein Baustein in dem gesamten Konstrukt ist, was ich mir sehr wünschen würde, dass wir im Zuge der Umsetzung des Schulentwicklungsplanes eben es schaffen, grüne Schulhöfe Schritt für Schritt auch zu begründen. Da sind wir auf einem guten Weg, was die Konzepterstellungen anbelangt. Wir sind im Augenblick dabei, Drittmittelgeber zu identifizieren, dass das Ganze am Ende des Tages auch finanzierbar wird.
0: Gute Dinge, die am besten jetzt gebündelt, durchgerechnet und geplant werden sollen. Heiko Meyer von der Bauabteilung.
3: Das Vorgehen zu institutionalisieren, die vielen losen Enden aufzugreifen, die ja vorhanden sind in den verschiedenen Abteilungen, das zusammenzuführen zu einer Nachhaltigkeitsstrategie oder Schöpfungsbewahrungsstrategie letztendlich, indem man eben einfach Regeln festsetzt, die noch ein bisschen über das hinausgehen, was man sowieso machen muss.
0: Das Erzbistum Hamburg will von guten Einzelaktionen hin zu einem systematischen und durchgerechneten Klimaschutz.
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7: Sonnig und trocken ist es gerade bei uns in Schleswig-Holstein. Nur Richtung Norden kann ab und zu mal ein Schauer dabei sein. Insgesamt bleibt es aber freundlich und meist trocken, mit Höchstwerten bis 26 Grad. Der RSH-3-Tage-Trend. Morgen viel Sonne, später ein paar Wolken, meist trocken bei maximal 30 Grad. Am Dienstag wird's wechselhafter mit mehr Schauern und teils kräftigen Gewittern. Am Mittwoch Sonne und Wolken und nachmittags vereinzelt ein Schauer oder Gewitter.
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7: Schleswig-Holsteins bester Verkehrsservice mit KI-Unterstützung. Auf der B199 Kappeln-Flensburg gibt es zwischen Langballig und Wes wegen einer Sportveranstaltung bis 18 Uhr eine Sperrung. Staus und Blitzer meldet ihr uns kostenlos unter 08000 774 774.
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Kennt ihr das? Schon nach 10 Minuten in der Sonne denkt ihr, ich schmelze gleich. Dann geht's ab in den Schatten. Kaltes Getränk holen, Ventilator an, aber genau das können eben nicht alle. Gerade für wohnungslose Menschen kann eine Hitzewelle richtig gefährlich werden. Euch einen schönen Sonntag hier bei RSH-Kirche und Glaube heute mit Fabian von Davans. Deshalb unterstützt die Diakonie Stiftung Schleswig-Holstein die Hitzehilfe jetzt mit 3000 Euro. Davon gibt's zum Beispiel Wasser, Sonnencreme, Sonnenhüte und UV-Schutzkleidung. Außerdem sind die Helferinnen und Helfer verstärkt unterwegs, um Menschen auf der Straße direkt zu erreichen. Und dazu könnt ihr auch ganz einfach helfen. Eine Wasserflasche verschenken, in einem Café das Auffüllen einer Flasche ermöglichen oder, wenn jemand bei der Hitze in einer Notsituation ist, sofort die 112 anrufen. Manchmal ist ein kleiner Handgriff dann viel mehr als nur nett. An heißen Tagen

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5: 5:09. Ich bin Imme Kasten. Guten Morgen. Großer Abreisetag heute beim Wacken Open Air. In der Nacht ist das Heavy Metal Festival zu Ende gegangen. 85.000 Metal-Fans treten nun die Heimreise an. Die Polizei zieht ein positives Fazit. Größere Zwischenfälle gab es nicht. Und Volker Böhm, der Einsatzleiter des Rettungsdienstes vor Ort, sagte uns:
6: Also Wacken 26 war für uns eigentlich wieder erwartend total friedlich. Wir haben kaum Hitzeerschöpfte gehabt. Es waren, glaube ich, eine Zahl zwischen 15 und 20 über eine ganze Woche. Wir haben viele Bagatellverletzungen. Normale Erkrankungen, tja, wie in einer Stadt eben üblich mit 100.000 Einwohnern. Aber grundsätzlich haben wir ein wirklich super friedliches, schönes Festival gehabt und eine riesen Party.
5: Die Europäer sprechen nach dem Ansturm auf die spanische Exklave Ceuta einmal mehr über die Migrationspolitik. Übermorgen schalten sich die EU-Innenminister zu einer Sondersitzung zusammen. Die hatten die meisten EU-Mitgliedsländer und auch Spanien selbst gefordert. Sicherheitsexperte Joachim Weber sagte bei NTV:
7: Also diese Sondersitzung wird hoffentlich ergeben, dass die Europäer die Reihen schließen. Ich verstehe nicht ganz, wie jetzt einzelne Staaten, allen voran Italien, da über die Spanier herfallen. Die Spanier haben sich das ja nicht herbei gewünscht. Es ist eben passiert, dass jetzt Einzelne sagen, hier, die Spanier müssen jetzt abgeschottet werden. Das, glaube ich, ist das falsche Signal.
5: Werbung mit KI-Label im Bild, ein KI-Hinweis im Nachrichtenportal oder ein KI-Wasserzeichen im perfekt getrimmten Selfie eines Influencers. Wer in der EU professionell künstliche Intelligenz nutzt, der muss das ab heute klar kennzeichnen. Grund ist eine neue EU-Verordnung. Eine Woche nach dem Anschlag auf den CSD in Berlin hat die queere Community ein deutliches Zeichen für Vielfalt und Toleranz gesetzt. Etwa 300.000 Menschen kamen zur großen CSD-Demo in Hamburg. Die Polizei hatte ihre Sicherheitsmaßnahmen im Vorfeld deutlich hochgefahren. Am Schönberger Strand läuft heute zum 6. Mal der Tag der Retter. Im Mittelpunkt steht die Nachwuchsarbeit der Hilfsorganisationen. RSH Schleswig-Holstein-Reporter Andreas Otto.
8: Ja, die Jugendlichen der beteiligten Organisationen, wie zum Beispiel von Feuerwehr, DLRG, THW oder Arbeiter-Samariter-Bund, zeigen, was sie können. Es gibt Rettungsübungen an Land und im Wasser. Dabei werden die Abläufe dann genau erklärt. Auch die Landespolizei ist dabei und wirbt direkt am Strand um Nachwuchs. Zwei Mantrailer-Hunde mit den Diensthundeführern stellen ihren Aufgabenbereich vor.
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9: Sonnig ist es bei uns in Schleswig-Holstein. Nur Richtung Nordfriesland ziehen zwischendurch mal mehr Wolken durch und ein kurzer Schauer ist höchstens noch vereinzelt drin. Später bleibt es dann meistens trocken und freundlich. Dazu liegen die Höchstwerte bei 21 bis 26 Grad. Der RSH-3-Tage-Trend. Morgen gibt es viel Sonne bei maximal 30 Grad. Am Dienstag wird es schwüler mit Schauern und Gewittern. Am Mittwoch geht's wechselhaft weiter.
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9: Schleswig-Holsteins bester Verkehrsservice mit KI-Unterstützung. Auf der B199 Kappeln-Flensburg gibt es zwischen Langballig und Wes wegen einer Sportveranstaltung bis 18 Uhr eine Sperrung. Staus und Blitzer meldet ihr uns kostenlos unter 08000 774 774.
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10: Eine Drag Queen, eine Organistin und eine der bekanntesten Kirchen Lübecks. Was zunächst ungewöhnlich klingt, wird mitten in der Pride Week zu einem besonderen Konzert. Warum dabei Frauen und queere Menschen im Mittelpunkt stehen, hört ihr hier gleich. Ich bin Fabian von Davans. Euch einen schönen Start in diesen Sonntag.
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0: eine Drag Queen, eine Kirche und eine Organistin. Im ersten Moment scheint das nicht so richtig zusammenzupassen. In Lübeck wird das aber alles vereint, denn mitten in der Pride Week gibt's in St. Marien zu Lübeck ein Drag-Orgelkonzert. Moin, hier ist RSH Kirche und Glaube, heute mit Fabian von Davatz. Unstoppable, das ist der Titel, sagt Organisator Tomke Buchholz.
1: Im Grunde treffen sich hier fünf Königinnen. Also wir spielen ein Konzert in der Stadt, die man die Königin der Hanse nennt. In der größten Backsteingotik-Kirche der Welt. Also im Grunde die Königin der Backsteingotik. An der Königin der Instrumente, die Orgel, mit zwei Queens, nämlich Helene Streck an der Orgel. Und Edgy Badge als Drag Queen.
0: Edgy Badge führt durch den Abend. Das Ziel? Frauen in den Fokus rücken, die lange nicht angehört wurden, und die queere Community pushen.
2: Genau, das Konzert wird eine ganz diverse Mischung aus Stücken. Wir werden die Komponistinnen, die werden wir vorstellen. Wir werden aber auch Helene und mich, Edgy Badge, werden wir auch vorstellen. Wir werden auch so ein bisschen vielleicht so einen kleinen Abzweig in die Geschichte machen. Also warum ist es eigentlich wichtig, dass wir eben diese Komponistinnen spielen, diese Stücke auch spielen.
0: In vielen Konzertprogrammen fehlt nämlich oft sogar ein Stück von der Quotenfrau.
2: Und queere Menschen, homosexuelle Menschen, die ganze Community und besonders eben auch Frauen, wir müssen das mehr pushen. Ich glaube, die musikalische Welt hat eben noch so viel mehr zu bieten, mit so vielen interessanten Biografien, und die müssen endlich in die Kirchen und in die Konzertsäle rein.
0: Und das hier in Lübeck ist hoffentlich erst der Anfang. Also kommt vorbei und schaut euch die Show an. Los geht's am kommenden Samstag, 8. August um 18 Uhr in der St. Marienkirche zu Lübeck. Bring the action.

75 Jahre, das ist schon eine Ansage. Manche feiern das mit einer riesigen Party, andere mit einer Torte. Die Kirchenbauhütte in Lübeck gönnt sich zum Geburtstag etwas, das deutlich länger hält. Ein eigenes Logo. Moin, hier ist RSH Kirche und Glaube, heute mit Fabian von Davanz. Seit 75 Jahren kümmern sich die Handwerkerinnen und Handwerker darum, dass die alten Kirchen in und um Lübeck nicht auseinanderbröseln. Sie restaurieren Türme, Gewölbe und historisches Mauerwerk, oft mit Techniken, die schon im Mittelalter funktioniert haben. Und ohne sie würden viele der beeindruckenden Kirchen heute ziemlich anders aussehen. Zum Jubiläum gibt es im Herbst endlich zum ersten Mal ein eigenes Erkennungszeichen. Darauf zu sehen ein sogenannter Vierpass, ein typisches Ornament der Backsteingotik, das an vielen Lübecker Kirchen zu finden ist. Passt also ziemlich gut. Also dann herzlichen Glückwunsch und danke für eure Arbeit.

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0: Sonnig ist es bei uns in Schleswig-Holstein. Nur Richtung Nordfriesland ziehen zwischendurch mal mehr Wolken durch und ein kurzer Schauer ist höchstens noch vereinzelt drin. Später bleibt es dann meistens trocken und freundlich. Dazu liegen die Höchstwerte bei 21 bis 26 Grad. Der RSH-3-Tage-Trend. Morgen gibt es viel Sonne bei maximal 30 Grad. Am Dienstag wird es schwüler mit Schauern und Gewittern. Am Mittwoch geht's wechselhaft weiter.
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0: Schleswig-Holsteins bester Verkehrsservice mit KI-Unterstützung. Auf der B199 Kappeln-Flensburg gibt es zwischen Langballig und Wes wegen einer Sportveranstaltung bis 18 Uhr eine Sperrung. Staus und Blitzer meldet ihr uns kostenlos unter 08000 774 774.
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0: Wenn du mich siehst, dann weine, steht auf einem Stein, der in der Elbe liegt. Klingt ganz schön dramatisch, ist es auch. Es ist ein Hungerstein. Die kommen meistens aus dem Mittelalter und sind in Flüssen zu sehen, wenn die Wasserstände ganz niedrig werden. Das bedeutet Dürre, schlechte Ernte und zumindest damals oft eine Hungersnot. Bei uns im Norden hat Andrea Schmidt 2015 einen Hungerstein in der Elbe versenkt, kurz nachdem sie von der alten Tradition erfahren hat.
1: Ja, und dann hatte es mich auch schon gepackt, als ich dann wusste, was das ist und was es bedeutet. Da war es mir sehr wichtig, dieses für die Generation, die folgt praktisch, zu setzen.
0: Das wurde schnell zu einem Community-Projekt, von dem wir in unserer Elbe-Sommerreihe erzählen wollen. Alle in Andreas Umfeld zogen mit, auch ein Ehepaar aus der Gegend.
1: Die hatten diesen Findling im Vorgarten liegen und sagten, der soll hier weg, möchtest du den haben? Ja, und dann habe ich mit unserem Steinmetz gesprochen und habe gefragt, ob der den Spruch einmeißeln würde. Ja, und so nahm es seinen Lauf.
0: Andreas Inschrift ist nicht mehr ganz so Mittelalter, apokalyptisch. Gehe ich unter, ist das Leben bunter, ist es geworden. Und es hatte einen Grund.
1: Weil es uns nämlich sehr gut geht. Wir haben alles, was wir brauchen. Wir müssen keinen Hunger mehr leiden, keinen Durst. Wir haben von der Paprika bis, weiß ich nicht, im Kühlschrank liegen. Diese Not ist nicht mehr da, die es früher gab. Und das wollte ich auch gerne nochmal bewusst machen.
0: Zu sehen ist der Hungerstein trotzdem ab und zu im Sommer, wenn der Wasserstand der Elbe niedrig ist. Vielleicht spottet ihn einer von euch ja auch mal.

0: 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Einen schönen Sonntag wünsche ich euch. Und vielleicht seid ihr ja gerade nach Hause gefahren und wisst genau an dieser einen Kreuzung da brauchen wir das Telefonat gar nicht erst fortführen, weil da haben wir eh keinen Mobilempfang. Kenne ich auch, ich komme ja auch vom Dorf und die weißen Flecken in Schleswig-Holstein, es gibt sie noch. Wenn ihr genau wisst, welche Stelle, welchen Ort ich da jetzt meine, ich weiß auch, in welchem Zimmer man den besten Empfang hat, dann sagt uns das gerne morgen ab 5 in der RSH Moin Show. 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
1: 5:10. Ich bin Imme Kasten. Guten Tag. 4 Tage Wacken Open Air sind schon wieder vorbei. In der Nacht gab es den letzten Auftritt bei dem Heavy Metal Festival für dieses Jahr. Jetzt steht für die 85.000 Besucher der Heimweg an. Laut Polizei gab es keine größeren Zwischenfälle. Frank Mathiesen von der Polizeidirektion Itzehoe.
2: Das Wacken Open Air in diesem Jahr ist hervorragend gelaufen. Wir hatten zwar ein kleines bisschen mehr Einsätze als in den letzten Jahren, aber es ist immer wieder schön festzustellen, wie freundlich hier alle Gäste sind. Und die Kolleginnen und Kollegen haben sich auch gefreut, hier im Einsatz sein zu dürfen.
1: Die Europäer sprechen nach dem Ansturm auf die spanische Exklave Ceuta einmal mehr über die Migrationspolitik. Übermorgen schalten sich die EU-Innenminister zu einer Sondersitzung zusammen. Die hatten die meisten EU-Mitgliedsländer und auch Spanien selbst gefordert. Sicherheitsexperte Joachim Weber sagte bei NTV.
3: Also diese Sondersitzung wird hoffentlich ergeben, dass die Europäer die Reihen schließen. Ich verstehe nicht ganz, wie jetzt einzelne Staaten, allen voran Italien, da über die Spanier herfallen. Die Spanier haben sich das ja nicht herbeigewünscht. Es ist eben passiert, dass jetzt Einzelne sagen, hier die Spanier müssen jetzt abgeschottet werden. Das, glaube ich, ist das falsche Signal.
1: Werbung mit KI-Label im Bild, ein KI-Hinweis im Nachrichtenportal oder ein KI-Wasserzeichen im perfekt getrimmten Selfie eines Influencers. Wer in der EU professionell künstliche Intelligenz nutzt, der muss das ab heute klar kennzeichnen. Grund ist eine neue EU-Verordnung. Eine Woche nach dem Anschlag auf den CSD in Berlin hat die queere Community ein deutliches Zeichen für Vielfalt und Toleranz gesetzt. Etwa 300.000 Menschen kamen zur großen CSD-Demo in Hamburg. Die Polizei hatte ihre Sicherheitsmaßnahmen im Vorfeld deutlich hochgefahren. Am Schönberger Strand läuft heute zum 6. Mal der Tag der Retter. Im Mittelpunkt steht die Nachwuchsarbeit der Hilfsorganisationen. Es gibt Rettungsübungen an Land und im Wasser. Dabei werden die Abläufe genau erklärt. Die Landespolizei wirbt direkt am Strand um Nachwuchs. Beim Ostsee-Man-Triathlon in Glücksburg sind heute rund 1700 Teilnehmer am Start. Sie kommen aus 26 Nationen. Die Athleten sprechen wegen der besonderen Atmosphäre in der Region und durch die Zuschauer vom Triathlon im Hawaii des Nordens. Der Wettbewerb ist bereits im Dezember ausgebucht gewesen.
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4: Sonnig ist es bei uns in Schleswig-Holstein. Nur Richtung Nordfriesland ziehen zwischendurch mal mehr Wolken durch und ein kurzer Schauer ist höchstens noch vereinzelt drin. Später bleibt es dann meistens trocken und freundlich, dazu liegen die Höchstwerte bei 21 bis 26 Grad. Der RSH-3-Tage-Trend. Morgen gibt es viel Sonne bei maximal 30 Grad. Am Dienstag wird es schwüler mit Schauern und Gewittern, am Mittwoch geht's wechselhaft weiter.
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4: Schleswig-Holsteins bester Verkehrsservice mit KI-Unterstützung. Auf der A23 Heide Richtung Hamburg, Achtung, zwischen Hanerau-Hademarschen und Schenefeld liegt ein Tisch auf der Autobahn. 5 Kilometer Stau auf der A7 Flensburg Richtung Hamburg zwischen Volkspark und dem Elbtunnel. Und die B199 Kappeln-Flensburg ist zwischen Langballig und Wes wegen einer Sportveranstaltung bis 18 Uhr gesperrt. 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In Fockbek auf der Rendsburger Straße in Höhe der Bank. Staus und Blitzer meldet ihr uns kostenlos unter 08000 774 774.
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5: Eine Rochade. Im Schach darf man bildlich gesehen Figuren umstellen, ohne eine zu verlieren und den König damit zu schützen. Blöd nur, in der Politik scheinen Rochaden nicht so richtig zu funktionieren, denn der König Merz hat beim Umstellen ordentlich auf die Nase bekommen. Thema gleich.
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0: Vielleicht fangen wir mal so an. Donald Trump ist noch 901 Tage im Amt. Schlimm genug. Und Gianni Infantino noch und 240 Tage, auch schlimm genug, wenn ihm nicht McDonald's, Coca-Cola und das aktuelle Wackenbier Budweiser Made in the USA doch noch zu einer neuen Amtszeit verhelfen.
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0: 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Moin zu Politik am Sonntagmorgen hier bei RSH mit Carsten Koch.
2: Wir brauchen einen Strategiewechsel im Umgang mit den Themen, im Umgang mit unseren politischen Wettbewerbern und vor allem in der Kommunikation mit den Menschen in unserem Land.
0: Boah, ist das lange her. Friedrich Merz im vergangenen Jahrzehnt, als er wieder und wieder versuchte, CDU-Chef zu werden. 3 Anläufe, dann klappte es endlich. Nun ist er also der Boss der Partei und er ist auch Kanzler und im Urlaub. Denn auch der scheint nötiger denn je. In diesen Tagen Personalwechsel und Stilfragen, die an Führungsqualität zweifeln lassen und den Urlaub als Nachdenkzeit definieren. Auch über seine Rolle eben als CDU-Parteichef.
3: Ich habe selten so eine wirklich schlechte Stimmung wahrgenommen und ich bin auch selten so häufig und so intensiv von Mitgliedern aus der eigenen Partei angesprochen worden. Das habe ich selten erlebt und deswegen wird da auch noch einiges aufzuarbeiten sein. Das ist nicht mit einer Fraktionssitzung und auch einer, wenn auch heute guten Diskussion, aber damit allein ist es nicht getan.
0: Thomas Mittelberg seit fast 20 Jahren ununterbrochen für die CDU im Bundestag. Der Kanzler ist also angezählt. In seiner Partei so sehr wie auch bei den Bürgern. In der Skala der besten Politiker beim Politbarometer des ZDF rangiert er auf Platz 8 von 10. Nur knapp vor der CDU-Wirtschaftsministerin Reiche und vor der AfD-Chefin Alice Weidel. Deshalb auch Krisensitzung diese Woche noch einmal in der CDU-CSU-Bundestagsfraktion. Dort wählte man Thorsten Frey zum Fraktionschef, deutlich mit über 90%, und man schiebt Friedrich Merz ins Aufgabenheft. Bitte mehr reden, mehr einbinden, mehr kommunizieren. Wohin nämlich der politische Zug fahren soll. Wie hätte man ihm aus Bremen gesagt, du führst bitte eine Partei, Friedrich, und kein Unternehmen. Ist das klar?
4: Das war der Wunsch der Kolleginnen und Kollegen, den nehme ich sehr ernst, den nehme ich mit. Und da wird ein Schwerpunkt auch meiner Arbeit darauf liegen, zu gucken, dass wir zwischen Bundesregierung, Bundestagsfraktion und der von mir geführten Partei eine gute Kommunikation machen, die mehr erklärt, mehr vermittelt, sich auch mehr Zeit für diese Aufgabe nimmt. Und das haben wir auch gemeinsam miteinander so verabredet.
0: Die 1,96 von Friedrich Merz waren auf Thorsten Freihöhe geschrumpft. Hatte ihm doch die Fraktion mindestens eine gelbe Karte gezeigt und auf der stand Norddeutsch, so nicht alle. Stimmen aus der Fraktion.
5: Den der Kanzler als Minister oder Staatssekretär hat, ist
0: und dann noch die rhetorischen Ohrfeigen von Bundespräsident Umgang, Steinmeier und ein Lob.
5: Das ist aus meiner Sicht nicht so gelaufen, wie ich mir es gewünscht hätte.
6: Unser Ziel ist es, Deutschland in Gänze zu repräsentieren. Und da bleibt noch Luft nach oben, wenn wir uns die ostdeutschen Repräsentanzen anschauen.
7: Dann gab es einige Personalentscheidungen, die wirklich nicht alle glücklich gelaufen sind.
0: Und dann noch die rhetorischen Ohrfeigen von Bundespräsident Steinmeier und ein Lob von Markus Söder, das Merz nun so gar nicht braucht. Warum nicht? Thema gleich.

0: Gestern Demo in Schwerin, die AfD-Jugend mit dem anmaßenden Namen Generation Deutschland hat zu einem Tag der deutschen Jugend eingeladen, mit Deutschland fahren. Wie hatte Alice Weidel auf dem Parteitag noch gesagt und gerufen?
1: Macht bitte weiter so! Lasst das gesamte Land in Schwarz-Rot-Gold tauchen! Bringen wir unser Land, unser Deutschland wieder nach vorne!
0: Aber es gibt genügend Menschen, die das Schwarz-Rot-Gold eben nicht einfach der rechten Partei überlassen wollen. So auch Franziska Brandner von den Grünen im Bundestag.
2: Schwarz-Rot-Gold, das sind unsere Farben der Demokraten. Und ihre Farben, das sind andere. Das ist eigentlich Schwarz-Weiß-Rot. Das sind die Farben des Kaiserreichs der Nazizeit. Da, wo so viele von ihnen sich hinsehen. Unsere Flagge, Schwarz-Rot-Gold, gehört nicht denen, die ihren Hass hineinweben wollen. Die gehört denen, die in der Vergangenheit und heute für unsere Freiheit und unsere Verfassung kämpften und kämpfen. Schwarz-Rot-Gold steht für einen Satz, der unser Land für immer verändert hat. Die Würde des Menschen ist unantastbar.
0: Über allem und über allen steht auch von der Verfassung her der Bundespräsident. Frank-Walter Steinmeier, er schaute sich in diesen Tagen von seinem neuen Amtssitz aus, also bei Schloss Bellevue, da wird ja renoviert, er schaute sich das Kabinettsspektakel an und sagte einen letztlich wegweisenden Satz für die Politik und die Politiker in diesen Tagen.
3: Haben wir Vertrauen in uns selbst. Standhalten und mutig sein. Darauf kommt es jetzt an.
0: Das galt wohl auch für Friedrich Merz. Denn was das Land zurzeit nicht braucht, einen zaudernden oder zweifelnden Regierungschef, auch wenn er selbst genug Gründe dafür geliefert hat. Und Merz bekam sogar etwas, auf das er wohl gerne verzichtet hätte, Rückendeckung aus der CSU.
4: Auch wenn das jetzt zugegebenermaßen ja turbulent war und auch an der einen oder anderen Stelle sicherlich Verärgerung war, glaube ich, dass aus einer Neuaufstellung einmal neue Kraft erwachsen kann.
0: Markus Söder, der vermutlich Friedrich Merz gleich ein Kärtchen zugeschoben hat. Ey, ich habe jetzt einen Gut bei dir. Ich bin dir nicht in den Rücken gefallen. Merkt ihr das? Und bis bald. Aber eine schwache CDU oder eine schwächelnde CSU machen noch keine starke Volkspartei aus. Und in den Umfragen und den Vergleichswerten zur AfD merkt man das. Die tut nichts und erntet viel. Nur durch Stillhalten und Recht haben Behauptungen. Also, Thema gleich.

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8: Sonnig ist es bei uns in Schleswig-Holstein. Nur Richtung Nordfriesland ziehen zwischendurch mal mehr Wolken durch und ein kurzer Schauer ist höchstens noch vereinzelt drin. Später bleibt es dann meistens trocken und freundlich, dazu liegen die Höchstwerte bei 21 bis 26 Grad. Der RSH-3-Tage-Trend. Richtung Nordfriesland ziehen zwischendurch mal mehr Wolken durch und ein kurzer Schauer ist höchstens noch vereinzelt drin. Später bleibt es dann meistens trocken und freundlich, dazu liegen die Höchstwerte bei 21 bis 26 Grad. Der RSH-3-Tage-Trend. Morgen gibt es viel Sonne bei maximal 30 Grad. Am Dienstag wird es

0: Uhr gesperrt. Die meisten Blitzer nur bei RSH. In Vogtbek auf der Rendsburger Straße in Höhe der Bank. Staus und Blitzer meldet ihr uns kostenlos unter 08000 774 774.
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2: Stillstand auf dem Meinungsmarkt. Im ZDF Politbarometer tut sich auf Bundesebene nix. Ja, die AfD mal wieder ein Pünktchen hoch, die Grünen mal wieder ein Pünktchen runter, aber Bewegung gibt's in Sachsen-Anhalt. Mindestens 5 Parteien sind drin, sagt zumindest Infratest DIMAP. Und in MV, da gibt's Rechenspiele. Thema gleich.
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0: Es war eine politische Woche, wo sich die AfD genüsslich zurücklehnen konnte. Die Regierungsparteien, allen voran der Kanzler, die machten politischen Murks und die AfD nimmt all die Frustrierten freudig auf. Also, wenn am Sonntag Bundestagswahl wäre,
1: dann könnte die AfD als stärkste Kraft mit 28% ihren Vorsprung auf die Union leicht ausbauen, die erneut auf 23% kommt. Die SPD läge weiterhin bei 12%, Grüne und Linke mit je minus einem Prozentpunkt bei 13 bzw. 12%. Die FDP würde mit 4% nach wie vor an der 5%-Hürde scheitern. Und die anderen Parteien erhielten zusammen 8%.
0: Ralf Schepanski im ZDF Politbarometer. Frust bei der CDU, Lust bei der AfD. Und da die Umfrage erst in dieser Woche gemacht wurde, dürften die Frustwellen noch gar nicht komplett durchgeschlagen sein. Man erinnere sich an einen frühen März vor ein paar Jahren. Der wollte CDU-Zusammenhalt, CDU-Führung, CDU-Geschlossenheit.
2: Wenn wir das schaffen, dann kann die Partei in Deutschland wieder bis zu 40% erreichen. Und dann traue ich mir zu, die AfD mit ihren Wählerinnen und Wählern zu halbieren. Das geht. Das geht, meine Damen und Herren.
0: Ja, das war ein Satz für den Schuttabladeplatz der Zeit. AfD nämlich nicht halbiert, sondern weit vor der CDU heute. Nur in Sachen der Politikerbeliebtheit hat Merz noch einen Punktgewinn sicher.
1: AfD-Co-Chefin Alice Weidel ist mit minus 2,4 weiterhin Schlusslicht. Davor die Wirtschaftsministerin von der CDU, Katharina Reiche.
0: Aber dann kommt schon Friedrich Merz und oben alles wie immer seit ein paar Wochen.
1: Top 3 mit einer positiven Bewertung bleiben Außenminister Johann Wadephul von der CDU, Cem Özdemir, der baden-württembergische grüne Ministerpräsident und SPD-Verteidigungsminister Boris Pistorius mit plus 1,5 als unangefochtener Spitzenreiter.
0: Soweit der ZDF-Kollege Ralf Schepanski im Politbarometer im Zweiten. Noch ein kleiner Blick gen Osten. In Sachsen-Anhalt scheinen neben CDU und Linken auch SPD und Grüne ins Parlament zu kommen. 41% für die AfD, also nix da mit Mehrheit und Durchmarsch.
3: 45% plus X, das ist das Ziel, was wir gemeinsam schaffen wollen, liebe Freunde.
0: AfD-Spitzenkandidat Ulrich Siegmund, größter Gegner vermutlich eben die Grünen. Ihr Sprung über die 5%-Hürde lässt Allmachtsfantasien der Rechten platzen und nimmt dem Spitzenkandidaten die erste Silbe des Nachnamens weg. Ist nicht mit Sieg. Wahltag 6.9. Sei ergänzt Mecklenburg-Vorpommern. Die SPD steigt da, die AfD liegt in den 30ern. Das BSW ist raus. Es spricht einiges für eine neue Schwesig-Regierung. Gewählt wird in Schwerin und im ganzen Land am 20. September, wie dann auch in Berlin.

0: Ein schneller Ritt gleich durch drei sehr unterschiedliche Themen. Erstens, schon komisch und schon bedenklich, schon problematisch, was sich da in diesen Tagen in der spanischen Enklave Ceuta ereignet hat. Nur kurz, eine Enklave, das ist ein Gebiet, das komplett von einem einzigen anderen Staat umschlossen ist. Also kennen wir Vatikanstaat, das ist ein eigener Staat, umgeben von Rom, also von Italien. So, das ist eine Enklave und die gibt's auch in Marokko. 1415 von den Portugiesen erobert, dann zu Spanien gehört, ab 1580 und das bis heute. Damit gibt es in Marokko, wenn man so will, ein bisschen Europa und damit Hoffnung auf europäisches Recht und Wohlstand und Zukunft. 56.000 Menschen kamen urplötzlich binnen Stunden letzte Woche aus Marokko. Alarm, Chaos und nix da, wir schaffen das.
1: In der spanischen Exklave Ceuta hat sich die Lage nach der Ankunft zehntausender Migranten weitestgehend entspannt. Fast alle von ihnen seien inzwischen wieder nach Marokko zurückgekehrt, so die spanische Regierung.
0: So in der Tagesschau. Es gab vorher falsche Meldungen, Fake News, Schleuser, Fehlinterpretationen. Fast alle sind inzwischen zurückgekehrt, aber eines ist auch klar. Sie waren bereit, ihr Land, also Marokko, zu verlassen. Das Problem ist also nicht gelöst und gesicherte, feste Grenzen nach Europa lösen eben das Sehnsuchtsvakuum nach einem besseren Leben eben auch nicht. Szenenwechsel, Thema 2. Hier Infantino, da Trump, beide müssen in ihrer Jugend zu oft Kopfball geübt haben, anders lässt sich ihr Irrsinn in der Birne wohl kaum noch erklären. Nun hat FIFA-Boss Enfant Terrible erkannt, Stuhl wackelt, zu viel gewollt, Pläne einkassiert. Die FIFA-Fußballtore werden also nicht im McDonalds-Muster gebaut und in der Trinkpause gibt's keine Coca-Cola als Pflichtgetränk.
2: We start with breaking news and an embarrassing U-turn from Gianni Infantino, who has scrapped his controversial plan to sell off stakes in FIFA-Competitions, including the World Cup.
0: Zu Deutsch, der FIFA-Dollarmann, der an Geldsucht erkrankt ist, zieht seine Verkaufspläne zurück, vielleicht weil sonst seine Wiederwahl schiefgehen könnte oder Trump ihm sonst die rote Karte zeigt, ohne dass er weiß, worum es sich überhaupt handelt. So what? Letzter Szenenwechsel und zurück ins Land. Drittens, was verbindet die Titanic mit dem Misshunde 3? Beide galten als fehlerlos. Die Titanic angeblich unsinkbar, wir kennen das Schicksal und die Geschichte. Und die Misshunde 3, ein schwimmendes Wunderwerk, gebaut 23, Achtung, in Sachsen-Anhalt. Nicht unsinkbar, aber unfahrbar?
3: Genug ist genug. Wir müssen jetzt die eigentlich vorgesehene Überprüfung, die wir nach dem Sommer machen wollten, sofort vorziehen und schauen, wie können wir schnellstmöglich eine vernünftige Mobilität in der Schlei-Region sicherstellen. Die Einwohnerinnen und Einwohner, die Unternehmen, die Touristen haben lang genug und viel Geduld gezeigt. Deswegen müssen wir jetzt alle Optionen auf den Tisch legen, überprüfen, wie können wir schnellstmöglich eine vernünftige Mobilität sicherstellen.
0: Der Verkehrsminister Klaus Wurmatzen, er war da, der Ministerpräsident auch, wie auch SPD-Spitzenkandidat Ulf Kämpfer.
4: Die Misshunde 3 ist ja schon sprichwörtlich für das Versagen von einer Verkehrspolitik.
0: Ja, der SPD-Spitzenkandidat Ulf Kämpfer gleich hier im Sommergespräch, hier bei RSH.

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8: 5:05. Ich bin Imme Kasten. Guten Tag. 4 Tage Wacken Open Air sind wieder vorbei. Diesmal keine Schlammschlacht, dafür viel Staub. In der Nacht gab es den letzten Auftritt für dieses Jahr. Jetzt steht für die 85.000 Besucher der Heimweg an. Die Polizei bittet darum, Rettungswege unbedingt freizuhalten. Außerdem wird es auf den Abfahrtsstrecken Verkehrskontrollen geben. Die Polizei zieht ein insgesamt positives Fazit. Polizeichef Frank Mathiesen.
9: Das Wacken Open Air in diesem Jahr ist hervorragend gelaufen. Wir hatten zwar ein kleines bisschen mehr Einsätze als in den letzten Jahren. Aber es ist immer wieder schön festzustellen, wie freundlich hier alle Gäste sind. Und die Kolleginnen und Kollegen haben sich auch gefreut, hier im Einsatz sein zu dürfen.
8: Ja, und auch die Veranstalter sind zufrieden mit der Jubiläumsausgabe. Heute Abend startet der Vorverkauf fürs kommende Jahr. Einige Bands stehen bereits fest. Wo KI drinsteckt, muss ab heute auch KI draufstehen. In der EU gilt ab sofort eine Labelpflicht für KI-generierte Videos, Bilder und Texte, mit denen Geld verdient wird. Die EU will so dafür sorgen, dass man auf jeden Fall merkt, wann man es mit KI zu tun hat. Das betrifft zum Beispiel Chatbots im Kundenservice oder Influencer, die bei ihren makellosen Bildern kräftig mit KI nachhelfen. Privatpersonen müssen ihre KI-bearbeiteten Bilder nicht kennzeichnen. Mehr Schutz an Europas Außengrenzen. Das fordert Bundesaußenminister Wadephul nach dem Ansturm auf Ceuta. Das muss absolute Priorität haben, sagte er der Bild am Sonntag. Zuletzt kamen Zehntausende Menschen von Marokko in die spanische Exklave Ceuta in Nordafrika. Fast alle sind mittlerweile zurück in Marokko. Der Fall hat einen Streit innerhalb der EU ausgelöst. Einige Länder kritisieren Spaniens Umgang mit der Krise. Der spanische Regierungschef Sanchez sprach von egoistischen Reaktionen. Am Dienstag beraten die EU-Innenminister in einer Sondersitzung. Am Schönberger Strand läuft heute zum 6. Mal der Tag der Retter. Im Mittelpunkt steht die Nachwuchsarbeit der Hilfsorganisationen. Es gibt Rettungsübungen an Land und im Wasser. Dabei werden die Abläufe genau erklärt. Die Landespolizei wirbt direkt am Strand um Nachwuchs.
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10: Sonnig ist es gerade bei uns in Schleswig-Holstein. Nur Richtung nordfriesische Inseln hängen zeitweise mehr Wolken am Himmel. Im Laufe des Tages bleibt es meist trocken und freundlich und die Höchstwerte liegen zwischen 21 und 26 Grad. Der RSH-3-Tage-Trend. Morgen gibt's viel Sonne, später kommen ein paar Wolken dazu, maximal 30 Grad. Am Dienstag wird's wechselhafter mit Schauern und Gewittern, am Mittwoch dann wieder etwas ruhiger, aber nicht komplett trocken.
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10: Schleswig-Holsteins bester Verkehrsservice mit KI-Unterstützung. Auf der A23 Hamburg Richtung Heide. Achtung, zwischen Hohenfelde und Legerdorf steht ein verlorener Anhänger auf der Straße. 6 Kilometer Stau auf der A1 Lübeck Richtung Hamburg zwischen Moorfleet und dem Dreieck Nordelbe. Es staut sich auf der A7 Flensburg Richtung Hamburg zwischen Volkspark und dem Elbtunnel auf 5 Kilometern. Auf der A23 Heide Richtung Hamburg gibt es zwischen Horst-Elmshorn und Elmshorn 2 Kilometer Stop and Go. Die A7 Flensburg Richtung Hamburg ist zwischen Othmarschen und dem Elbtunnel nach einem Unfall auf der mittleren Spur gesperrt. Und die B199 Kappeln-Flensburg ist zwischen Langballig und Wes wegen einer Sportveranstaltung bis 18 Uhr dicht. Die meisten Blitzer nur bei RSH. In Bad Segeberg auf der B206 Bramstedter Landstraße statt einwärts und es blitzt in Fockbek auf der Rendsburger Straße in Höhe der Bank. Staus und Blitzer meldet ihr uns kostenlos unter 08000 774 774.
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11: Von hier nach da, von Ost nach West, von Nord zur Ostsee. Er hat sich nicht durchs Land gekämpft, auch wenn sein Nachname zu Wortspielen genügend Anreize bietet. Ulf Kämpfer, SPD-Chef und Spitzenkandidat seiner Partei und damit ja auch Daniel Günther Herausforderer. Hier im Sommergespräch bei RSH. Thema gleich.
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0: Die SPD im Land hat Weichen gestellt, sich von der Vorsitzenden Sabine mit Jatle verabschiedet, mit Ulf Kämpfer einen neuen Parteichef gewählt und den auch gleich zum Spitzenkandidaten und damit zum Herausforderer von Daniel Günther gewählt. Ulf wer? Fragen sich viele, die ihn nicht als Kieler Rathauschef kennengelernt haben. Kann der überhaupt Regierungschef? Fragen wir Ulf Kämpfer in unserem RSH-Sommergespräch.
1: Ich war 12 Jahre sehr gerne Kieler Oberbürgermeister, habe sehr viel gelernt, aber ich finde, das Land braucht jetzt einen neuen politischen Aufbruch und auch insgesamt in der Politik auf Landes- und Bundesebene sind die Herausforderungen so groß und auch, finde ich, die Gefährdung der Demokratie, dass ich gesagt habe, das ist zwar ein anspruchsvoller Job, Spitzenkandidat der SPD in dieser Zeit zu sein, aber genau das will ich tun. Einfach kann ja jeder und ich liebe die großen Herausforderungen.
0: Aber er muss auch MP können, ne?
1: MP muss er können.
0: Muss vielleicht für die Leute sagen, was MP bedeutet. Ministerpräsident genau. Ist sonst ein Slogan und Slang, den nur Journalisten oder Politiker kennen. Er müsste auch MP können.
1: Ich glaube, das zweifelt niemand an, dass ich mit meiner Erfahrung als Richter, als Staatssekretär und jetzt als Oberbürgermeister Landshauptstadt das kann. Wir haben viele tolle Beispiele für erfolgreiche Oberbürgermeister in Staatskanzleien. Ich glaube ja, dass kommunalpolitische Erdung auch der Landes- und Bundespolitik sehr gut tut.
0: Haben Sie lange abgewogen, zu überlegen, ob Sie Ja oder Nein sagen oder ist das sozusagen der nächste Schritt auf einer Karriereleiter?
1: Ich habe mir das sehr lange überlegt. Ich hätte mir auch noch eine dritte Amtszeit als Oberbürgermeister vorstellen können. Ich musste mich ja entscheiden, ob ich meine Landes- und Fraktionsvorsitzende Serpil Mitlati herausfordern möchte in einer Urwahl. Und dann muss man sich sicher sein, dass man das auch wirklich will und dass man das auch auf die lange Strecke dann auch durchhält. Nicht nur ein Wahlkampf, sondern dann eben auch die Zeit im Landtag und in der Regierung hoffentlich. Und ja, ich habe mir das so ein Jahr lang überlegt und der Schalter ist aber längst umgelegt. Ich bin jetzt richtig auf Betriebstemperatur.
0: Jetzt kommt eine schwere Frage, weil sie wahrscheinlich eine lange Antwort beinhaltet. Wo steht denn Schleswig-Holstein aktuell? Weil sie sagen, ich will Ministerpräsident werden. Wahrscheinlich werden sie ja nicht sagen, Mensch, das macht der Daniel Günther so gut, das mache ich alles weiter so, nur jetzt ist der Name ein anderer.
1: Wir feiern dieses Jahr 80 Jahre Schleswig-Holstein und ich glaube, es gibt vieles, worauf wir stolz sein können. Und gleichzeitig sehen wir, dass uns die Erfolge und die Rezepte aus der Vergangenheit wahrscheinlich nicht in die Zukunft tragen werden. Und wir haben einen beliebten Ministerpräsidenten und mein Eindruck ist, dass das Land einen ziemlich hohen Preis für die Beliebtheit des Ministerpräsidenten zahlt, denn die Beliebtheit des Ministerpräsidenten hängt viel davon ab, dass einfach wenig politisch passiert, dass es wenig ehrgeizige Projekte gibt und keine Konflikte eingegangen werden. Und die Herausforderungen, das merke ich bei allen Gesprächen jetzt auf meiner Sommerreise, sind so groß. Auch die Wut und die Sorgen sind so groß. Da ist, sag ich mal, nur ein guter Klönschnack und Konfliktvermeidung nicht das richtige Rezept. Und deswegen gucke ich auch dahin, sag ich mal, wo es nicht so einfach ist. Mal ein ganz einfaches Beispiel. Daniel Günther hat sich hervorgetan mit einer Zuckersteuer. Das ist einfach zu regeln und auch gar nicht in Schleswig-Holstein. Mich interessiert, warum unter der Regentschaft von Daniel Günther die Abbrecherquote in den Schulen von 7% auf 11% gestiegen ist. Also mehr als jedes 10. Kind, sag ich mal, schon einen ganz schlechten Start ins Erwachsenenleben hat. Das beunruhigt mich. Das kann man, glaube ich, viel besser machen. Das ist aber schwierig. Das ist anstrengend. So wie ein wirtschaftlicher Aufschwung aus dem Niedriglohnkeller herauszukommen. Mehr Wohnungsbau. Das sind anstrengende Themen. Der Erfolg ist ungewiss, erfordert harte Arbeit. Und man muss auch mal Leuten auf die Füße treten.
0: Ulf Kämpfer gegen den beliebtesten Ministerpräsidenten Deutschlands. Wie soll das gehen? Seine Antwort gleich.

0: Früher spielte Marius Müller Westernhagen mal die Hauptrolle im Film Theo gegen den Rest der Welt. Und er siegt mit verschmitztem Lächeln. Heute heißt es SPD-Kandidat Ulf Kämpfer gegen den beliebtesten Ministerpräsidenten, gegen Daniel Günther. Herr Kämpfer, wie soll das denn gehen?
1: Ich muss nicht der beliebteste Ministerpräsident Deutschlands werden. Ich möchte der erfolgreichste werden. Und das eine und das andere sind vielleicht nicht gleichzeitig zu haben.
0: Daniel Günther ist ja nicht der beliebteste, die sind auch zufrieden, die Schleswig-Holsteiner. Sind denn alle Schleswig-Holsteiner, ich sag mal übertrieben gesagt, zu doof, weil sie gar nicht merken, was passiert? Woher kommt denn die Zufriedenheit? Man will ja anscheinend gar keinen Wechsel.
1: Nun, wenn ich jetzt die aktuellen Umfragen ansehe, dann ist die Zufriedenheit so groß offenbar nicht mehr. Von 43% auf 27% ist die CDU gefallen. Also da scheint sich etwas breit zu machen.
0: Zugunsten einer AfD, die jetzt bei 18 liegt.
1: Ganz genau. Sag ich mal, es gibt viel Unzufriedenheit im Land und das merke ich auch auf meiner Sommerreise. Die Unzufriedenheit ist auch nicht nur mit der CDU, sondern mit der demokratischen Mitte insgesamt. Da muss die SPD, die ja auch in der Bundesregierung viel Verantwortung trägt, genauso schauen. Deswegen will ich das gar nicht ableisten. Aber was ich sehe und was zunehmend offenbar auch viele Wählerinnen sehen, dass sich auf wichtigen Zukunftsthemen wenig passiert. Wir verlieren jeden Monat hunderte Industriearbeitsplätze in Schleswig-Holstein. Northvolt wurde auf Kosten der Steuerzahler gegen die Wand gefahren. Beim Klimaschutz geht auch wenig voran und im zentralen Feld hat man sich eigentlich schon ein bisschen schon aufgegeben. Dann gibt es aber noch viele andere. Da würde ich drei Themen nennen, die Verkehrspolitik, die Bildungspolitik und die Wohnungspolitik, wo Schleswig-Holstein richtig schlecht ist. Da, und guckt man nach Hamburg, sozialdemokratisch regiert, dann sieht man, dass das mit Geduld und Spucke und sozialdemokratischem Ehrgeiz viel, viel besser geht.
0: Nehmen wir die Verkehrspolitik mal. Wo ist das Land, Anführungsstriche, unten schuld, dass Sachen nicht passieren, und wo der Bund? Wenn ich mir die A20 angucke, dann ist es nicht unbedingt eine Landesgeschichte. Oder wo, sagen Sie, ist tatsächlich auf der verkehrspolitischen Ebene viel zu tun?
1: Wir haben das mit NRW zusammen das schlechteste Bahnnetz in ganz Deutschland. Wir brauchen für zum Beispiel eine Bahnstreckenreaktivierung von Kiel nach Schönberg 25 Jahre. Das kann nicht sein. Wir brauchen für Feststellungsbeschlüsse bei der A20 auch 10, 15 Jahre und müssen dann noch Geld auf den Tisch legen, damit die Umweltverbände dagegen nicht klagen, weil man offenbar Angst hat, dass das gar nicht rechtmäßig ist. Was mich stört, ist, dass wir jetzt im Management und in der Planung viele, viele Fehler machen. Die Misshunde 3 ist ja schon sprichwörtlich für das Versagen von einer Verkehrspolitik, aber in meiner Heimatstadt Plön, wenn ich sehe, dass dort für 4 Jahre eine ganze Region abgehängt wird. Und das betrifft natürlich die Pendlerinnen und Pendler, betrifft aber auch die Geschäftsleute, die Kundschaft verlieren. Das betrifft die Dörfer, wo die Schleichverkehre über Jahre zu weniger Lebensqualität führen. Und ich habe mit Experten gesprochen, die sagen, nein, das wäre auch in 2 Jahren gegangen, wenn man die Ausschreibung anders gemacht hätte. Also es ist manchmal ganz einfaches Management, was nicht gut funktioniert. Und das würden wir anders machen wollen. Ich habe nun auch auf die harte Tour gelernt, auch aus meinen eigenen Fehlern, wie man Baustellen gut managt in Kiel. Habe mir da viel Schelte abgeholt, aber ich habe es begriffen und wir haben es besser gemacht. Und das würde ich gerne auch auf Landesebene machen. Und was den ÖPNV angeht, alle Ankündigungen des Landes von Mobilitätsgarantie, die sind alle eingestampft worden. Und das sind häufig Sankt-Nimmerleins-Projekte, die sich auf Papier gut lesen, aber dann in der Realität nicht Gestalt annehmen. Und auch dort müssen wir besser werden. Von den langfristigen Planungen bis zum täglichen Monitoring. Es kann doch nicht sein, dass zum Beispiel dann die Deutsche Bahn die Pflege der Strecken zurückfährt und dann ist mal ein Windhauch und der nächste Baum liegt auf den Gleisen und wieder ein Tag die Pendler im Stau. Das muss sich ändern.
0: Und kann Kämpfer auch Laila singen? Die Antwort gleich.

0: SPD-Chef Ulf Kämpfer will Ministerpräsident werden. In solch einem Amt ist der Kieler Wochebummel inklusive. Auch vielleicht das Bayernzelt. Also kann Ulf Kämpfer auch Leila singen oder Die Ärzte oder zumindest das Schleswig-Holstein-Lied?
1: Also Leila ist nicht mein Fall. Bei den Ärzten könnte ich auch mitgrölen. Und was das Schleswig-Holstein-Lied angeht, ist mir dieses Lied insoweit ans Herz gewachsen, weil es da eine ganz tolle Zeile drin gibt, die heißt: Wahre Treu, was schwer errungen, bis ein schönerer Morgen tagt. Und da steckt ganz viel drin, was ich auch politisch will. Bei allen Sorgen, die wir haben. Wir haben so viel, auf das wir aufbauen können in Schleswig-Holstein, was wir bewahren müssen. Aber gerade wir als Sozis können uns ja auch immer noch eine viel bessere Gesellschaft vorstellen. Mit gerechten Löhnen, mit sozialer Gerechtigkeit, mit echter Chancengerechtigkeit. Das ist immer der Horizont, der uns antreibt. Eben der schönere Morgen. Und den möchte ich bei allem Pragmatismus nicht aus den Augen verlieren. Und dass sich das so wunderbar deckt mit unserem Schleswig-Holstein-Lied, das ist für mich jeden Tag Motivation.
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1: Sonnig ist es gerade bei uns in Schleswig-Holstein. Nur Richtung nordfriesische Inseln hängen zeitweise mehr Wolken am Himmel. Im Laufe des Tages bleibt es meist trocken und freundlich und die Höchstwerte liegen zwischen 21 und 26 Grad. Der RSH-3-Tage-Trend. Morgen gibt's viel Sonne, später kommen ein paar Wolken dazu, maximal 30 Grad. Am Dienstag wird's wechselhafter mit Schauern und Gewittern, am Mittwoch dann wieder etwas ruhiger, aber nicht komplett trocken.
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1: Schleswig-Holsteins bester Verkehrsservice mit KI-Unterstützung. 6 Kilometer Stau auf der A1 Lübeck Richtung Hamburg zwischen Moorfleet und dem Dreieck Nordelbe. Auf der A7 Flensburg Richtung Hamburg staut es sich zwischen Volkspark und dem Elbtunnel auf 5 Kilometern. 2 Kilometer Stop and Go auf der A23 Heide Richtung Hamburg zwischen Horst Elmshorn und Elmshorn. Und auf der B199 Kappeln-Flensburg ist zwischen Langballig und Wes wegen einer Sportveranstaltung bis 18 Uhr gesperrt. 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In Bad Segeberg auf der B206 Bramstedter Landstraße statt einwärts und ein Blitzer steht in Fockbek auf der Rendsburger Straße in Höhe der Bank. Staus und Blitzer meldet ihr uns kostenlos unter 08000 774 774.
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4: Ulf Kämpfer ist klar aufgestellt. Er will es besser, er will es anders. Auf jeden Fall will er kämpferischer sein, wenn er Regierungschef im Land wird. Und dann mit der AfD im Landtag? Möglichst nicht, sagt der SPD-Chef und will den Bürgerfrust aufgreifen und Wege aufzeigen. Wie und wohin? Thema gleich.
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0: SPD-Landeschef Ulf Kämpfer will Ministerpräsident werden und damit auch Daniel Günther ablösen. Dessen CDU macht in den letzten Umfragen eine Talfahrt. 43% bei der letzten Wahl, jetzt nur noch 27. Alle anderen sind nahezu gleich, also auch die SPD aktuell bei 15 und auf Koalitionspartner angewiesen. Grüne bei 17, Linke wieder drin, FDP weiter drin, SSW sowieso drin mit aktuell 6%. Großer Gewinner? Vermutlich auf Kosten der CDU wäre die AfD. Noch draußen, aber nach der aktuellen Umfrage gleich mit 18% im Landtag vertreten. Ungefähr so viel, wie bei der CDU inzwischen fehlt. Diese AfD. Wie hält es denn der SPD-Spitzenkandidaten mit der angeblichen Alternative für Deutschland?
1: Da gibt es zwei Aspekte. Mit der Partei der AfD kann es für die SPD keine Zusammenarbeit geben. In keiner Form. Das kann man jetzt Brandmauer nennen oder auch irgendwie anders, aber wir haben hier eine Partei, die von morgens bis abends unsere Demokratie und auch die Parteien, die dieses Land groß und erfolgreich gemacht haben, verächtlich macht, in den Dreck zieht, mit aggressiven Beschimpfungen, auch mit Halb- und Unwahrheiten. Und wir wissen ja, dass in vielen Bundesländern, sag ich mal, die AfD gesichert rechtsextremistisch ist. Und dem will ich nicht die Hand reichen. Und das andere ist natürlich die Wählerinnen und Wähler, die die AfD hat, da sieht es natürlich ganz anders aus. Und ich habe zum Beispiel jetzt auf meiner Sommerreise auch in Orten, wo die AfD stärkste Partei geworden ist, letztes Jahr bei der Bundestagswahl, bewusst dort Haustürgespräche geführt, um das zu verstehen. Das sind häufig Orte, wo die SPD früher sehr stark war. Und warum haben wir euer Vertrauen verloren? Was frustet euch? Wo seid ihr sogar vielleicht richtig wütend? Und was wäre ein Punkt, wo ihr sagt, okay, die SPD hat was begriffen und dann komme ich auch wieder zurück. Das ist, glaube ich, nicht einfach, aber es ist schaffbar. Und meine zentrale Erkenntnis war, die Leute sind frustriert, aber sie sind gesprächsbereit und sie wollen überzeugt werden, aber man muss eben hingehen. Man muss an die Türen klopfen und ins Internet und auf die Marktplätze. Das hat die SPD früher stärker gemacht. Da stehen jetzt leider häufig dann AfD-Stände und da dürfen wir uns den Schneid nicht abkaufen lassen. Wir werden ja sehen, dass in Sachsen-Anhalt und Mecklenburg-Vorpommern dort hat die AfD ja schon fast den Status einer Volkspartei, zumindest von ihren Ergebnissen, und wir wollen auf alle Fälle verhindern, dass das in Schleswig-Holstein so passiert, weil wir ja merken, dass zerstört auch so ein politisches System, wäre für die Wirtschaft, für alles hier in Schleswig-Holstein, was wir uns aufgebaut haben, fatal. Aber es hilft ja nichts. Am Ende sind wir eine Demokratie und die AfD-Stimmen wiegen genauso schwer und führen genauso zu Mandaten wie die Stimmen für die anderen Parteien. Und verdammt nochmal, das müssen wir besser hinbekommen. Und deswegen war es mir wichtig, zuzuhören und daraus zu sehen, okay, wie kann die SPD einerseits sozialdemokratisch bleiben und wieder mehr Vertrauen bei enttäuschten Wählerinnen und Wählern bekommen.
0: Soweit Ulf Kämpfer von der SPD, der sich mit Daniel Günther durchaus gut versteht. Aber wie lange noch? Muss man sich streiten? Nur in der Sache und danach ein Bier? Ich frage ihn gleich.

0: warum Ulf Kämpfer wählen und nicht wieder Daniel Günther? Der SPD-Landeschef und Spitzenkandidat hat natürlich darauf eine Antwort.
1: Wenn mich die Leute fragen, was unterscheidet dich von Daniel Günther, dann sage ich, ja, ich bin auch ganz nett, aber ich bin Sozialdemokrat und ich will was. Ich will was bewegen in der Politik. Politik muss eben mehr sein als Klönschnack. Und politisch gibt es eine große Sehnsucht der großen Mehrheit, dass das Leben wieder einfacher, bezahlbar und gerechter wird. Und das kann man dann in jedem Politikbereich, vom Wohnen über Bildung, über Wirtschaft durchdeklinieren und sagen, was heißt das eigentlich? Und da haben wir, glaube ich, schon sehr viele gute Ideen. Wir haben einen Plan, wie wir wieder sozialen Wohnungsbau ankurbeln können. Wir haben einen Plan, wie wir für bessere, gute Arbeit und Industriearbeitsplätze sorgen können. Aber ich brauche auch noch Ideen von den Schleswig-Holsteinern und Schleswig-Holsteinern. Und deswegen fahren wir als Partei und ich als Spitzenkandidat durchs ganze Land, um zu gucken, was sind eigentlich die besten Ideen der Schleswig-Holsteiner für eine gute Zukunft von Schleswig-Holstein.
0: Wenn ich mich an die letzte Kieler, also nicht diese jetzt gerade ausgeklungene Kieler Woche erinnere, sondern in den letzten Jahren, da standen Sie als Oberbürgermeister, dann meistens mit Daniel Günther auf der Bühne, manchmal fast Arm in Arm, will ich sogar sagen. Man kann nicht gerade sagen, dass sie sich nicht mögen. Wie will man denn das dann irgendwann übersetzen, wenn es ans Politboxen geht oder ähnliches? Und sie sagen, sie soll sich warm anziehen, das hört sich nicht so freundlich an.
1: Ich glaube, es ist eine Stärke in Schleswig-Holstein. Ja, wenn wir mal an die Barschel-Jahre und die 80er zurückdenken und auch in der Zeit danach, da hatten wir im Vergleich zu anderen Bundesländern ein vergiftetes politisches Klima. Heute ist es andersrum. Viele staunen, wie fair wir im demokratischen Wettstreit in Schleswig-Holstein unterwegs sind. Und das ist doch was Tolles in einer Zeit, wo alle ausfransen, alle immer radikaler und extremistischer werden. Das sollten wir uns unbedingt bewahren. Aber gleichzeitig muss gerade die demokratische Mitte unterscheidbar sein. Wir müssen der AfD und allen anderen zeigen, das ist nicht alles eine Suppe, die demokratischen Parteien in der Mitte, sondern die unterscheiden sich von den Persönlichkeiten und von den politischen Forderungen. Und es ist doch überhaupt kein Widerspruch, dass man mit jemandem persönlich gut klarkommt, aber politisch gravierende Unterschiede hat. Ich bin ja auch mit der Grünen verheiratet, mit der muss ich ja auch klarkommen. Und das funktioniert seit 30 Jahren hervorragend. Und trotzdem fetzen wir uns über politische Themen. Und das wird mit Daniel Günther und Aminata Touré und erst recht mit der AfD nicht anders sein. Da gibt es dann keine Sympathien und grundlegende Unterschiede. Ich hoffe darauf, dass immer mehr Landesthemen in den Mittelpunkt rücken und dass die Persönlichkeiten, die an der Spitze der jeweiligen Parteien stehen, das ist meine große Chance. Daniel Günther kennt jeder, sondern jeder hat ein klares Bild von ihm. Mich kennen viele in Schleswig-Holstein noch nicht so gut und meine große Chance ist, bekannter zu werden, meine Geschichte von der Zukunft Schleswig-Holstein zu erzählen und dass die Leute denken, ja, den Daniel Günther, den haben wir ja 10 Jahre erlebt. Wenn man mal genau hinguckt, dann ist so viel gar nicht passiert. Und was der Kämpfer will, das ist doch etwas, was mich als jemanden, der Gutes will für sich selbst und für das Land, der mich dabei vielleicht besser unterstützt. Und da hat doch vielleicht mal die SPD wieder mein Kreuz verdient. Wir wissen ja, dass wir ein Wahlpotenzial von 45% haben. Viele Menschen würden sich nicht erst die Hand abhacken, bevor sie uns wählen, aber sie brauchen gute Gründe, uns zu wählen. Und ich möchte einer dieser guten Gründe sein.
0: SPD-Spitzenkandidat Ulf Kämpfer. Nächste Woche hier zu Gast die grüne Aminata Touré.
2: Ich bin Aminata Touré, 33 Jahre alt, Tochter zweier malischer Geflüchteter, Schleswig-Holsteinerin, Mutter, Grüne, Ministerin, stellvertretende Ministerpräsidentin und ich möchte eure Spitzenkandidatin für die Landtagswahl 2027 werden.
0: Zu Gast nächsten Sonntag hier bei RSH.
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0: Huch, schon zu Ende? In Wacken werden einige sagen, ja, endlich. Und für andere Wacken-Fans ist das schönste lange Wochenende des Jahres viel zu kurz gewesen. Aber wie sagt man so schön, es ist ja wie es ist, ne? Ist ja so. Ja, so noch ein bisschen Ferien hier. Nun kommen die Bayern und viele wundern sich von denen, dass die Nordsee nicht 24 Stunden am Tag da ist, wie die Ostsee in Scharbeutz oder Eckernförde. Ich wünsche Ihnen erstmal alles Gute für den Restsonntag. Wenn Sie nicht alles abgespeichert haben hier, alle Beiträge gibt's in unserem Podcast Politik verstehen auf rsh.de oder in unserer App. Danke auch heute für Ihre RSH-Entscheidung. Und wie sagt den Larry Evers von Gode Wind so schön, für eins war sehr, sehr vornehm, wünsche ich Ihrem Altid in Gode Wind. Tschüss, sagt Carsten Cook. Machen Sie es gut. Tschüss.
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7: 5 vor 12. Ich bin Imme Kasten. Guten Tag. Großer Abreisetag heute beim Wacken Open Air. In der Nacht ist das Heavy Metal Festival zu Ende gegangen. 85.000 Metal-Fans treten nun die Heimreise an. Die Polizei zieht ein positives Fazit. Größere Zwischenfälle gab es nicht. Und Volker Böhm, der Einsatzleiter des Rettungsdienstes vor Ort, sagte uns:
8: Also Wacken 26 war für uns eigentlich wieder erwartend total friedlich. Wir haben kaum Hitzeerschöpfte gehabt. Es waren, glaube ich, eine Zahl zwischen 15 und 20 über eine ganze Woche. Wir haben viele Bagatellverletzungen. Normale Erkrankungen, tja, wie in einer Stadt eben üblich mit 100.000 Einwohnern. Aber grundsätzlich haben wir ein wirklich super friedliches, schönes Festival gehabt und eine riesen Party.
7: Wo KI drinsteckt, muss ab heute auch KI draufstehen. In der EU gilt ab sofort eine Labelpflicht für KI-generierte Videos, Bilder und Texte, mit denen Geld verdient wird. Die EU will so dafür sorgen, dass man auf jeden Fall merkt, wann man es mit KI zu tun hat. Das betrifft zum Beispiel Chatbots im Kundenservice oder Influencer, die bei ihren makellosen Bildern kräftig mit KI nachhelfen. Privatpersonen müssen ihre KI-bearbeiteten Bilder nicht kennzeichnen. In beliebten Touristenregionen in Europa brennt es weiter. So sind in Griechenland mehrere Waldbrände immer noch außer Kontrolle, darunter einer in der Nähe der Hauptstadt Athen. In Frankreich hatte sich die Waldbrandlage zuletzt etwas entspannt. Auch in Spanien meldet die Feuerwehr Erfolge. Im Nordwesten des Landes helfen jetzt auch deutsche Einsatzkräfte beim Löschen. David Bormann von der Feuerwehr Bonn sagte vorab im Ersten:
9: Die Einsatzkräfte erwartet intensive Waldbrände mit hohen Feuerfronten, mit einer hohen Intensität. Das heißt, das sind alles Brände, die wir nicht direkt löschen können, sondern wo wir sehr defensiv arbeiten müssen und wo wir gegebenenfalls vielleicht so wie im letzten Jahr auch Dörfer und Häuser schützen müssen. Das ist schon eine große Anspannung jetzt für uns.
7: Rund 1700 Athleten aus 26 Nationen sind heute beim Ostsee-Man-Triathlon in Glücksburg am Start. Die Meldeliste musste bereits im Dezember geschlossen werden. Alle Plätze waren dann schon belegt. Ein besonderer Anreiz ist die Fanatmosphäre, sagt Veranstalter Sven Christensen.
10: Die ist wirklich ganz einmalig und sensationell. Also wenn ich jetzt drüber rede, kriege ich Gänsehaut, weil das so toll ist von den Eindrücken. Die Teilnehmer werden so gefeiert hier in Glücksburg, an der Strecke angefeuert. Ich habe von mehreren Teilnehmern in den letzten Jahren gehört, dass sie die Distanzen zum Teil wirklich ertragen haben, weil sie so getragen wurden durch die Stimmung.
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11: sind doch Töne, die man gerne hört heute am Sonntag. Oder das Schleswig-Holstein-Wetter gibt es jetzt. Heute wechseln sich Sonne und Wolken ab. Es bleibt meist trocken, nur bei euch nördlich vom Nord-Ostsee-Kanal sind einzelne Schauer möglich. Die Temperaturen erreichen bis zu 26 Grad. In Heidgraben an der Grundschule haben wir 21, in Schönberg an der Freiwilligen Feuerwehr 19, in Seretz beim Sportverein 22 Grad und der RSH 3-Tage-Trend. Morgen wird es sonniger und wärmer mit bis zu 29 Grad. Am Dienstag folgen schwüle 32 mit Gewittern. Mittwoch wird es wieder etwas kühler werden.
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11: Schleswig-Holsteins bester Verkehrsservice ist hier. Daher gehen wir auf die A1 Hamburg Richtung Lübeck. Zwischen Stillhorn und dem Dreieck Südost ist ein Unfall passiert. A7 Flensburg Richtung Hamburg. Zwischen Großenaspe und Bad Bramstedt liegen Gegenstände auf der Straße. A1 Lübeck Richtung Hamburg. Zwischen Murfleet und Stillhorn stockt es auf 8 Kilometer. Ihr braucht 50 Minuten länger. Denkt an die Rettungsgasse. Linke Spur nach links, alle anderen Spuren nach rechts. A7 Flensburg Richtung Hamburg. Zwischen Volkspark und dem Elbtunnel 7 Kilometer. Auch da dauert es eine Stunde länger. In der Gegenrichtung A7, Hamburg Richtung Flensburg, zwischen Warder und Ohis Süd, 3 Kilometer, 20 Minuten on top. A21, Kiel Richtung Bargteheide, zwischen dem Schwissler Kamp und Lezen, 3 Kilometer, 45 Minuten Verzögerung. A23, Heide Richtung Hamburg, zwischen Horst Elmshorn und Elmshorn, 4 Kilometer, 20 Minuten mehr. A23, Heide Richtung Hamburg, zwischen Halstenbeek-Kropunda und dem Dreieck Nordwest, 3 Kilometer, eine Viertelstunde mehr. Die B199 Kappeln-Flensburg ist zwischen Langballig und Wes wegen einer Sportveranstaltung bis 18 Uhr dicht. An der Fähre Glückstadt-Wischhafen kommt es zu Wartezeiten von bis zu 1,5 Stunden. 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Bad Segeberg, B206 Bramstedter Landstraße stadteinwärts, da sind 60 erlaubt. Und Fockbek, Rendsburger Straße in Höhe der Bank, da sind 30 erlaubt. Danke an unsere RSH-Staun-Blitzermelder Katrin, Kati, Andreas und Vivala. Auch schöner Name, ne? Ich wünsche euch eine gute Fahrt.
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11: Urlaub im schönsten Bundesland der Welt, das heißt natürlich auch viele Wohnungen und Häuser sind verwaist. Man hat den Nachbarn Bescheid gesagt, Mensch, kannst du die Katze füttern oder die Blumen gießen, dass das nicht immer so optimal klappt. Darüber sprechen wir gleich hier am Sonntagnachmittag. Liebe Grüße nach Wacken! Großer Abreisetag, heute gerade gehört in den Nachrichten. Wir wünschen euch eine gute Fahrt. Habt viel Geduld, es wird ein bisschen länger dauern. Schönen Sonntag!
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0: Was für ein schönes Wetter heute. Hin und wieder mal ein Wölkchen, dann wieder Sonne, prall ins Gesicht für gute Urlaubsbräune oder auch schleswig-holsteinische Bräune, je nachdem, ob ihr im Urlaub seid bei uns oder hier zu Hause seid. Hier ist RSH am Sonntag mit Frank Bremser. Schön, dass ich euch begleiten darf. Viele Häuser und Wohnungen bei uns im schönsten Bundesland der Welt sind zurzeit ja auch verwaist, weil, na klar, viele auch im Urlaub sind. Und da fragt man ja gerne mal Nachbarinnen und Nachbarn oder eben auch Freunde: Mensch, kannst du mal auf das Haus aufpassen? Kannst du die Katze füttern und die Blumen versorgen? Das kann manchmal schon so ein kleines Haushitter-Abitur erfordern. Weiß Mike Schüler aus dem RSH-Team.
1: Moin Melanie, du hier. Könntest du nächste Woche mal auf unser Haus aufpassen? Wir sind ja erstmal im Urlaub.
2: Ey du, klar, gar kein Problem.
1: Einfach nur Blumen gießen, Post reinholen, Katze füttern, das wäre super.
2: Ja, entspannt, gar kein Problem, du.
1: Super, also, die Katze heißt Minka?
2: Ja, okay.
1: Und Minka frisst nur aus der blauen Schüssel, ne? Die grüne Schüssel ist für Leo, das ist unser Kater.
2: Ach, den habt ihr auch noch?
1: Ja, genau, aber du sagst es ja schon, alles entspannt. Minka kriegt das Katzenfutter mit Lachs an Kräutersoße und Leo mag das mit den Putenfilets so gerne, aber maximal nur 4 Putenstücke. Das wäre wichtig, dass du drauf achtest, sonst kriegt er wieder Flotten.
2: Ja, okay.
1: Dann die Post. Wir bekommen recht viel, ich habe hier 5 Boxen, bitte nach Absender sortieren.
2: Also...
1: So, und die Pflanzen, die bekommen montags einen halben Liter, mittwochs nur 200 Milliliter. Die Efeutute, die mag keine direkte Sonne, die Orchidee nur Regenwasser. Da musst du mal schauen, ob noch was in der Regentonne ist. Sonst bitte irgendwo Regenwasser besorgen. Hier ist der Schlüssel. Viel Spaß, Mella.

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6: Unser Schleswig-Holstein-Wetter, das sieht ja heute ganz anständig aus. Es gibt Sonne und es gibt Wolken im Wechsel. Nördlich vom Ostseekanal bei euch kann es einzelne Schauer geben. Die Temperaturen erreichen bis zu 26 Grad. Jetzt haben wir in Großnordende an der Baumschule 23 Grad, in Grünwold an der Alten Vogtei 22 und in Kleinwesenberg an der Au auch 22 Grad. Und der RSH-3-Tage-Trend. Morgen am Montag wird sonniger und wärmer mit bis zu 29 Grad. Am Dienstag folgen schwüle 32 Grad und Gewitter können dabei sein. Und Mittwoch wird es wieder etwas kühler.
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6: Schleswig-Holsteins bester Verkehrsservice. Da gehen wir auf die A1 Hamburg Richtung Lübeck. Zwischen Stillhorn und dem Dreieck Südost ist ein Unfall passiert. A7 Flensburg Richtung Hamburg. Zwischen Warder und Bordesholm liegen Fahrzeugteile auf der Fahrbahn. Dann staut es sich oder stockt auf der A1 Lübeck Richtung Hamburg bei euch zwischen Moorfleet und Stillhorn auf 8 Kilometern. Ihr braucht 50 Minuten länger. A7 Flensburg Richtung Hamburg zwischen Warder und Bordesholm liegen Fahrzeugteile auf der Fahrbahn. Dann staut es sich oder stockt auf der A1 Lübeck Richtung Hamburg bei euch zwischen Moorfleet und Stillhorn auf 8 Kilometern. Ihr braucht 50 Minuten länger. A7 Flensburg Richtung Hamburg zwischen Volkspark und dem Elbtunnel 10 Kilometer. Auch da verliert ihr ein

0: auf. Die B199 Kappeln-Flensburg ist zwischen Langballig und Wes wegen einer Sportveranstaltung bis 18 Uhr gesperrt. An der Fähre Glückstadt-Wischhafen kommt es zu langen Wartezeiten von bis zu 1,5 Stunden. 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
1: Christel hier, hallo, moin.
0: Hallo Christel.
1: Auf dem Rückweg vom Wacken Open Air habe ich gesehen, dass an der L127 in Karx geblitzt wird, das 50 erlaubt.
0: Dankeschön, Christel, fürs Bescheid sagen und allen Wackenabreisenden eine gute Heimfahrt. Dann blitzt es auf der B206 Bad Segeberg Bramstedter Landstraße statt einwärts, da ist 60 erlaubt. Und Fockbek Rendsburger Straße in Höhe der Bank, da sind 30 drin. Danke an unsere RSH-Stau- und Blitzermelder Katrin, Kati, Andreas, Bivala und gerade gehört Christel, die haben angerufen unter der 08000 774 774. Die Nummer ist kostenlos, hilft aber viel. Ich wünsche euch allen eine gute Fahrt.
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0: Hier ist RSH aktuell mit dem RSH-Verkehr. Und wer ist da?
1: Ramona Kühnert. Moin, Frank.
0: Moin.
1: Ich schleiche gerade über die B430 und zwar ist hier kurz hinterm Boxberg vor der Abfahrt, wo es nach Winschan geht, ein ziemlich dicker Unfall passiert und hier staut es sich.
0: Dankeschön fürs Bescheid sagen und gute Fahrt allen zurück von Wacken.

0: Hier ist der Bremsman bei RSH. Frank Bremser hier. 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Gleich der neue von Taylor Swift. I knew it, I knew ya. Finde ich richtig klasse, weil der mal wieder richtig schön handmade ist. Und den gibt's gleich in voller Länge für euch hier bei RSH. Und in voller Länge gibt's jetzt auch meinen Telefonschreck. Ja, ich habe ja mal bei der Hundetrainingsschule Westküste angerufen, bei Thorsten Paulsen, und wollte für meinen eBay-Kleinanzeigen-Hund ein Stubentraining buchen. Ja, kam nicht so gut an.
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3: Ja, hallo, hier ist Thorsten Paulsen.
4: Ja, hallo, ihr macht doch Hundeerziehung, ne?
3: Das machen wir.
4: Ja, wir haben Hund gekauft über eBay Kleinanzeigen. In der Beschreibung stand Stuben rein, ist er aber nicht. Wie kriegt man den rein?
3: Wenn der Hund frisst, wenn der Hund aufsteht,
4: ja?
3: Dass man ihn dann gleich rausführt, kleinzellig, und ihn dann bestätigt, wenn er klein macht.
4: Oh, das ist aber aufwendig, ne?
3: Ja, halt ein Hund, ne? Kleines Baby kannst du auch nicht sagen. Mach bitte auf Toilette.
4: Ja, ich bin berufstätig, ne? Ich habe da ja gar keine Zeit für, ne?
3: Ja, kleines Baby kannst du auch nicht sagen. Ich bin berufstätig, jetzt sei mal still und mach nicht in die Windeln.
4: Ja, deswegen ist ja ganz gut, wenn er zu Ihnen kommt. Wann sind Sie denn heute zu Hause?
3: Ich habe heute meine Stunden voll.
4: Ja.
3: Und habe auch nicht so spontan Zeit.
4: Ja, dann komme ich morgen, ne?
3: Nee, also morgen ist mein freier Tag.
4: Ja, das passt ja, weil dann Sie müssen ja dann alle Stunde mit dem Hund raus, ne?
3: Nee. Ich bin ja, ich habe ja auch meinen Job und will ja auch meine freie Zeit haben und nicht ganze Zeit mit einem.
4: Ja, dann komme ich mit meinem Wohnmobil und stelle mich bei Ihnen auf den Hof, dann können Sie mich da so supporten dann.
3: Da müssen Sie, glaube ich, jemand anderen fragen.
4: Ja, das kommt Ihnen schon so vor wie der RSH-Telefonschreck mit Frank Bremser. Hallo.
3: Ja. Das kam mir so super komisch vor, man muss ja
4: höflich bleiben, ne?
3: Man muss ja sowieso halbwegs höflich bleiben. Man sollte sich wundern, was es alles gibt.

0: Moin, Matze Schmark hier. Einen schönen Sonntag wünsche ich euch. Und vielleicht seid ihr ja gerade nach Hause gefahren und wisst genau an dieser einen Kreuzung da brauchen wir das Telefonat gar nicht erst fortführen, weil da haben wir eh keinen Mobilempfang. Kenne ich auch, ich komme ja auch vom Dorf und die weißen Flecken in Schleswig-Holstein, es gibt sie noch. Wenn ihr genau wisst, welche Stelle, welchen Ort ich da jetzt meine, ich weiß auch, in welchem Zimmer man den besten Empfang hat, dann sagt uns das gerne morgen ab 5 in der RSH Moin Show. Wir sprechen mal über die weißen Flecken in unserem Mobilfunknetz. Wir freuen uns auf euch.
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6: 5:01. Ich bin Imme Kasten. Guten Tag. Nach dem Ende des Wacken Open Air läuft jetzt die Abreise der insgesamt rund 85.000 Besucher. Rund um das Festivalgelände ist noch immer viel los. Vor allem an den Ausfahrten gibt es Wartezeiten. Größere Probleme gibt's laut Polizei aber nicht. Und die Einsatzkräfte ziehen insgesamt eine positive Bilanz. Das Festival sei überwiegend ruhig verlaufen. Die Zahl der Einsätze ist leicht nach oben gegangen. Die Anzahl der registrierten Straftaten aber leicht gesunken, heißt es. Und auch die Veranstalter sind mit der Jubiläumsausgabe des Festivals zufrieden. Wer mit Hilfe von künstlicher Intelligenz Bilder, Texte oder Audios veröffentlicht, der muss das ab heute auch kennzeichnen. Zumindest in der Regel. Laut einer neuen EU-Verordnung müssen KI-Inhalte auf den ersten Blick erkennbar sein. Eileen Schallhorn dazu.
7: Mit der neuen Regel will die EU dafür sorgen, dass man auf jeden Fall merkt, wenn man es mit einer KI zu tun hat. Das betrifft zum Beispiel Chatbots im Kundenservice oder Influencer, die bei ihren makellosen Bildern kräftig mit KI nachhelfen. Die EU nimmt da alle in die Verantwortung, die mit KI-generierten Inhalten Geld verdienen. Ausnahmen gibt es für Privatpersonen und Künstler. Ein satirisches Deepfake von knutschenden Politikern zum Beispiel braucht kein Wasserzeichen im Bild, wohl aber einen Hinweis im Text darunter.
6: In vielen Urlaubsländern kämpfen die Einsatzkräfte weiter gegen Waldbrände. So sind in Griechenland mehrere Feuer immer noch außer Kontrolle, darunter eins in der Nähe der Hauptstadt Athen. In Frankreich hatte sich die Lage zuletzt etwas entspannt. Im Südwesten des Landes konnten die Einsatzkräfte den größten Waldbrand seit Jahrzehnten unter Kontrolle bringen. Auch in Spanien meldet die Feuerwehr Erfolge. Im Nordwesten des Landes helfen mittlerweile auch deutsche Einsatzkräfte beim Löschen. Rund 1700 Athleten aus 26 Nationen sind heute beim Ostsee-Man-Triathlon in Glücksburg am Start. Die Meldeliste musste bereits im Dezember geschlossen werden. Alle Plätze waren dann schon belegt. Ein besonderer Anreiz ist die Fanatmosphäre, sagt Veranstalter Sven Christensen.
8: Die ist wirklich ganz einmalig und sensationell. Also wenn ich jetzt drüber rede, kriege ich Gänsehaut, weil das so toll ist von den Eindrücken. Die Teilnehmer werden so gefeiert hier in Glücksburg, an der Strecke angefeuert. Ich habe von mehreren Teilnehmern in den letzten Jahren gehört, dass sie die Distanzen zum Teil wirklich ertragen haben, weil sie so getragen wurden durch die Stimmung.
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0: Unser Schleswig-Holstein-Wetter heute am Sonntag ist ein Wechsel aus Sonne und Wolken. Meist bleibt es aber trocken. Bei euch nördlich des Nordostseekanals sind einzelne Schauer drin. Die Temperaturen erreichen bis zu 26 Grad. In Haselauf, dem Golfplatz, da haben wir 23 Grad. In Lütchensee an der Apotheke 22 Grad. Und in Klemperau am Spielplatz Hainbuchenring, da haben wir 22 Grad. Und der RSH 3-Tage-Trend. Morgen wird es sonniger und wärmer mit bis zu 29 Grad. Am Dienstag folgen schwüle 32 Grad. Da gibt es auch örtlich Gewitter. Mittwoch wird es wieder etwas kühler.
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0: Schleswig-Holsteins bester Verkehrsservice. Da gehen wir erstmal auf die A23 Heide Richtung Hamburg zwischen Hohenfelde und Horst-Ems-Horn. Da gibt es ein Liegenbleiber, ein Fahrzeug auf dem linken Fahrstreifen. Dann A1 Lübeck Richtung Hamburg zwischen Murfleet und Stillhorn stockt es auf 8 Kilometern. 50 Minuten mehr braucht ihr. A7 Flensburg Richtung Hamburg zwischen Volkspark und dem Elbtunnel 10 Kilometer, 75 Minuten on top. In der Gegenrichtung A7 Hannover Richtung Flensburg zwischen Hausbruch und dem Elbtunnel 5 Kilometer, 25 Minuten mehr. A21 Kiel Richtung Bargteheide zwischen dem Schwissler Kamp und Lezen 3 Kilometer, eine Dreiviertelstunde Zeitverlust. A23 Heide Richtung Hamburg bei euch zwischen Heizenbeek-Kropunda und dem Dreieck Nordwest 3 Kilometer, eine halbe Stunde braucht ihr länger. B430 Schenefeld Richtung Neumünster bei euch zwischen Aukrug-Homfeld und Aukrug-Bünzen 2 Kilometer nach dem Unfall, mindestens 15 Minuten on top. Die B199 Kappeln-Flensburg ist zwischen Langbeilich und Wes wegen einer Sportveranstaltung bis 18 Uhr gesperrt. An der Fähre Glückstadt-Wischhafen müsst ihr auch warten. Bis zu 3 Stunden ist ja auch klar, Wacken Open Air Rückreiseverkehr. Die meisten Blitzer nur bei RSH, Bad Segeberg, B206, Bramstedter Landstraße, stadteinwärts. Dort sind 60 erlaubt und Fockweg, Rendsburger Straße in Höhe der Bank, da sind 30 erlaubt. Danke an unsere RSH-Stau- und Blitzermelder Katrin, Kati, Ramona und Vivala. 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Gute Fahrt!
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0: Die Westküste heute natürlich gut verstopft in Sachen Autoverkehr, denn die Wacken-Rückreise läuft und es war ein tolles Wacken Open Air 2026. Das hört man nicht nur von den Veranstaltern, sondern auch von denen, die dort arbeiten. Zum Beispiel auch Angelo Martens, er war Crew Caterer und da muss man sich natürlich auch was ausdenken, ne, für die Crew und für die Musiker, eben cooles Essen vorzubereiten und dass man dann mitten im Sommer auch mal ein Weihnachtsessen bekommt. Das erzählt er gleich hier bei mir am Sonntagnachmittag.
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0: Gemeinsam unterwegs am Sonntag. Hier ist RSH am Sonntag mit Frank Bremser. Schön, dass ich bei euch sein darf. Gleich gibt es neue Musik von Chris de Serendi. Die Good Old Days gibt es gleich in voller Länge hier bei mir. Im besten Musikmix für Schleswig-Holstein bei RSH. Ja, Good Old Days werden viele sagen, auch in Erinnerung an dieses Wacken Open Air 2026. Ihr seid gerade auf der Rückreise, kommt hoffentlich gut zu Hause an. Ist doch einiges los auf den Westküstenstraßen heute. Ist ja logisch. Und viel los war natürlich auch auf dem Festivalgelände und ganz, ganz viele motivierte Caterer zum Beispiel waren auch da. Angelo Martens zum Beispiel. Was habt ihr gemacht?
1: Also wir fangen morgens ab 4 Uhr an. Dann gibt es erstmal Frühstück für alle und Lunchpakete für alle. Jeden Tag thematische Buffets. Also einen Tag kochen wir ein spanisches Essen. Dann gibt es Tortilla, Paella, den nächsten Tag gibt es Italienisch, dann haben wir Pizza, Antipasti und unser Highlight ist eigentlich Weihnachten. Das ist mal witzig angedacht worden, da gibt es einen Sauerbraten mit Knödel zum Beispiel. Einfach, dass sie, wenn von langen, anstrengenden Schichten kommen und kommen ins Zelt, dann wollen die was Besonderes zu essen kriegen, die sollen sich darauf freuen und das soll Spaß machen.
0: Und hat Spaß gemacht, ganz sicher, dieses Crew-Catering. Die Stimmung war ja auch gut dieses Jahr, ne?
1: Ja, total gut. Also vor allem, weil das Wetter dieses Jahr auch mitspielt. Da haben wir Gott sei Dank einmal Regen gehabt, das hat den Boden leicht angefeuchtet, das heißt, es staubt nicht so.
0: Super, Angelo. So, vielen Dank dann für euren Einsatz in Wacken.
1: Wir machen das gerne. Wir sagen Dankeschön für das Vertrauen aus Wacken, das wir jedes Jahr wieder kriegen. Und die herzliche Aufnahme, dass wir jedes Jahr wieder wie nach Hause kommen, wenn wir in Wacken ankommen.
0: Und das hören wir immer wieder, dass das so mit so viel Herz gemacht ist von den Wacken-Gründern, von Thomas Jensen und von Holger Hübner, die den ganzen Tag über mit ihrem Fahrrad oder zu Fuß auf dem Festivalgelände unterwegs sind und sich um alles kümmern. Richtig klasse. Also euch allen eine gute Heimreise wünscht RSH am Sonntag mit Frank Bremser.

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13: Unser Schleswig-Holstein-Wetter hat heute ja auch ein paar Wolken dabei. Die können nichts außer nördlich vom Nord-Ostsee-Kanal. Da kann da mal der ein oder andere Schauer rauskommen. Die Temperaturen erreichen bis zu 26 Grad. In Groß-Nordende an der Baumschule haben wir jetzt 23 Grad. In Grönwold an der Alten Vogtei 23 und in Kleinwesenberg an der Aue 22 Grad. Und der RSH-3-Tage-Trend. Morgen wird sonniger und wärmer mit bis zu 29 Grad. Am Dienstag folgen schwüle 32 Grad. Da gibt es auch örtlich mal Gewitter. Am Mittwoch wird es wieder ein bisschen kühler.
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13: Schleswig-Holsteins bester Verkehrsservice. A23 Heide Richtung Hamburg zwischen Hohenfelde und Horst-Ems-Horn ist ein Auto auf der linken Spur liegen geblieben. B77 Rendsburg-Schleswig bei euch zwischen Rendsburg-Nordwest und Rendsburg-Nord ist die Straße nach dem Unfall gesperrt. A1 Lübeck Richtung Hamburg zwischen Billstedt und dem Dreieck Norderelbe 5 Kilometer Gedrängel, 35 Minuten mehr für euch. Denkt, ein Auto auf der linken Spur liegen geblieben. B77 Rendsburg-Schleswig bei euch zwischen Rendsburg-Nordwest und Rendsburg-Nord ist die Straße nach dem Unfall gesperrt. A1 Lübeck Richtung Hamburg zwischen Billstedt und dem Dreieck Norderelbe 5 Kilometer Gedrängel, 35 Minuten mehr für euch. Denkt bitte immer an die Rettungsgasse. Linke Spur nach links, alle anderen Spuren nach rechts. A7 Flensburg.

0: mindestens 15 Minuten mehr. Die B199 Kappel in Flensburg ist zwischen Langballig und Wes nach einer Sportveranstaltung bis 18 Uhr gesperrt. An der Fähre Glückstadt für Schafen kommt es zu langen Wartezeiten. Bis zu 3 Stunden. Klar, Wacken Open Air Rückreise. Komm gut nach Hause, Leute. Die meisten Blitzer an der RSH, Bad Segeberg, B206, Bramstedter Landstraße, Stadt einwärts, da sind 60 erlaubt. Und bei euch in Fockbek, Rendsburger Straße in Höhe der Bank, da sind auch 30 erlaubt. Danke an unsere RSH-Stau- und Blitzermelder Katrin, Kati, Ramona und Vivala. Fürs Bescheid sagen, Staus und Blitzer, meldet ihr uns immer unter der 08000-774-774. Ich bin Frank Bremser, wünsche eine gute Fahrt.
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0: Ja, ich sag mal, moin zusammen. Hier ist RSH am Sonntag mit Frank Bremser. Gleich mit neuer Musik von Kygo. Hat man gleich Lust, richtig abzutanzen, ne? Save My Love, Kygo, Khaled und Griffin mit dem neuen Song Save My Love. Gleich in voller Länge hier. Bei mir wieder richtig was los bei uns im schönsten Bundesland der Welt. Da kann man sich richtig was angucken. Zum Beispiel auch am Schönberger Strand. Da findet der Tag der Retter statt. Und da ist nicht nur die DLRG Schönberg, sondern auch wer? Thorsten Meyer vom Arbeiter-Samariter-Bund Schleswig-Holstein im Kreis Plön.
1: Also neben der DLRG ist eine ASB dabei, die Feuerwehr. Wir haben das THW dazu geholt und die DGZRS mit der Berlin ist auch vor Ort.
2: Also die Seenotretter sind da, mit Schiff sogar, dass man dann auch besichtigen kann, wenn sie nicht in Einsatz müssen wahrscheinlich.
1: Genau. Wenn sie keinen Einsatz haben, sind sie vor Ort, dann kann man die Berlin sogar besichtigen, die ja sonst in Laboe liegt und da hat man ja sonst keine Chance, da mal aufs Schiff zu kommen.
2: Mhm. Genau. So, und dann ASB, Arbeiter-Samariter-Bund, was macht ihr?
1: Also der Fokus liegt ja auf Jugendarbeit und Nachwuchsretter präsentieren ihr Können. Also die zeigen Erste Hilfe, Wiederbelebung, es werden spannende Übungen gemacht auf dem Wasser und an Land. Also das ist echt spektakulär, was die Jugendlichen sich da so überlegt haben.
0: Thorsten Meyer vom Arbeiter-Samariter-Bund Schleswig-Holstein im Kreis Plön im Gespräch mit meinem Kollegen Volli aus dem RSH-Team. Also heute zum Schönberger Strand noch bis 17 Uhr. Tag der Retter. Zusammen sind wir Schleswig-Holstein.

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13: 2:05. Ich bin Cornelius Dreger. Guten Tag. Die Abreise vom Wacken Open Air läuft. Laut Polizei kommt es vor allem an den Ausfahrten zu längeren Wartezeiten. Insgesamt haben rund 85.000 Fans 4 Tage lang Heavy Metal gefeiert. Frank Mattisen von der Polizeidirektion Itzehoe zieht Bilanz.
14: Angesichts der Zahl der Besucher, angesichts des Alkoholkonsums und der begrenzten Fläche ist das wirklich zu vernachlässigen, was sich hier an Delikten ereignet. Man merkt immer wieder, dass dieses Festival eine tolle Tradition hat, des friedlichen Miteinanders, klein entstanden und so gewachsen. Und es liegt auch ganz maßgeblich an den Veranstaltern, die das hier so lange schon ja begleiten. Es war ja ein Jubiläumswacken Open Air.
13: In Deutschland und dem Rest der EU gibt es seit heute neue Regeln für KI. Mit künstlicher Intelligenz erstellte Inhalte müssen gekennzeichnet werden. Das betrifft kommerziell veröffentlichte Bilder, Texte oder Audios, also etwa Werbung oder auch Beiträge von Influencern. Die Medienethikerin Jessica Hesen sagt in der ARD:
15: Wir müssen wissen, was ist real, was ist nicht real, was ist durch eine Maschine hergestellt und was durch einen Menschen. Ansonsten verlieren wir das Vertrauen in öffentliche Kommunikation. Und öffentliche Kommunikation ist ein Kernbereich von Demokratie. Und deswegen sind Kennzeichnungspflichten enorm wichtig.
13: Bundesaußenminister Wadefuhl fordert, dass die EU-Außengrenzen besser geschützt werden. Nach dem Ansturm von Migranten auf die spanische Exklave Ceuta in Nordafrika muss das absolute Priorität haben, sagte er der Bild am Sonntag. Das Thema beschäftigt am Dienstag auch die EU-Innenminister in einer Sondersitzung. In beliebten Touristenregionen in Europa brennt es weiter. So sind in Griechenland mehrere Waldbrände immer noch außer Kontrolle, darunter einer in der Nähe der Hauptstadt Athen. In Frankreich hatte sich die Waldbrandlage zuletzt entspannt. In Spanien helfen jetzt auch deutsche Einsatzkräfte beim Löschen. Am Schönberger Strand läuft heute zum 6. Mal der Tag der Retter. Im Mittelpunkt steht die Nachwuchsarbeit der Hilfsorganisationen. Es gibt Rettungsübungen an Land und im Wasser, dabei werden die Abläufe genau erklärt. Die Landespolizei wirbt direkt am Strand um Nachwuchs.
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16: Unser
6: Backen ab, Reise Schleswig-Holstein-Wetter. Heute Sonne und Wolken im Wechsel. Meistens bleibt es trocken, aber bei euch nördlich vom Nord-Ostsee-Kanal sind einzelne Schauer drin. Die Temperaturen erreichen bis zu 26 Grad. In Wedel an der Fachhochschule haben wir 23, in Schiphorst in der Dorfstraße 21 und in Groß-Saarau bei der DLRG 20 Grad. Der RSA-3-Tage-Trend. Am Montag wird es sonniger und wärmer mit bis zu 29 Grad. Am Dienstag folgen schwüle 32 Grad sowie örtlich kräftige Gewitter. Und Mittwoch wird es wieder etwas kühler werden.
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6: Schleswig-Holsteins bester Verkehrsservice. Wir gehen auf die B77 Rendsburg-Schleswig. Zwischen Rendsburg-Nordwest und Rendsburg-Nord ist ein Unfall passiert. Da ist gesperrt. A1 Lübeck Richtung Hamburg. Zwischen Billstedt und dem Dreieck Norderelbe 5 Kilometer Geschiebe, 35 Minuten on top. A7 Flensburg Richtung Hamburg. Zwischen Volkspark und dem Elbtunnel 10 Kilometer, mindestens 75 Minuten länger. In der Gegenrichtung A7 Hannover Richtung Flensburg. Zwischen Hausbruch und dem Elbtunnel 5 Kilometer, mindestens 25 Minuten länger das Ganze. A21 Kiel Richtung Bagdad Heide zwischen dem Schwissler Kamp und Lezen 3 Kilometer. Ihr braucht mindestens 45 Minuten länger. A23 Heide Richtung Hamburg zwischen Halstenbek-Kropunda und dem Dreieck Nordwest 5 Kilometer, 45 Minuten on top. B430 Schenefeld Richtung Neumünster zwischen Aukrug-Homfeld und Aukrug-Bünzen 2 Kilometer nach einem Unfall. Eine Viertelstunde länger braucht ihr. Die B199 Kappeln-Flensburg ist zwischen Langballig und Wes wegen einer Sportveranstaltung bis 18 Uhr gesperrt. An der Fähre Glückstadt für Schafen kommt es zu langen Wartezeiten von bis zu 3 Stunden. Ja, mindestens 3 Stunden länger braucht ihr da, ihr Lieben. Wir denken an euch. Die meisten Blitzer nur bei RSH Fockbek, Rendsburger Straße in Höhe der Bank und Bad Segeberg B206, Bramstedter Landstraße, stadteinwärts, da sind 60 erlaubt. Danke an unsere RSH Stau- und Blitzermelder Kati, Katrin, Ramona und Vivala fürs Bescheidsagen. 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Gute Fahrt!
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6: Hier steht das Telefon nicht mehr still. So viele Wacken-Fans rufen an und wollen ihre Begeisterung mitteilen, wie toll denn das Festival mal wieder war bei uns im schönsten Bundesland der Welt. Ihr müsst natürlich durchhalten, denn die Straßen sind voll an der Westküste oder die Elbfähre Glückstadt für Schafen, gerade bei uns ja gehört im RSH-Verkehr. Die hat lange Wartezeiten, also Geduld mitbringen. RSH hören ist ja klar und euch eine gute Rückreise. Kommt heil nach Hause. Schönen Sonntag.
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0: Song. Moin zusammen, hier ist RSH am Sonntag mit Frank Bremser. Und wer ist da?
1: Moin Frank, Jürgen hier. Du, auf der A2 Richtung Heide-Abfahrt ist der Stau, so ein kleiner mehr oder weniger. Wenn du dort abgefahren bist, links abfährst, kommt auch ein Blitzer, der ist dort fest installiert anscheinend. Da ist 70 erlaubt. Ich war in Wacken, tut mir leid, meine Stimme ist nicht mehr da.
0: Okay, Wacken! So, na endlich, höre ich das mal wieder. Muss ja richtig dröhnen, ne? Okay.
1: Ja, ich war ein Crewmitglied, ich war beim Merch-Stand.
0: Ja.
1: Beim Click und Collect.
0: Alter.
1: Und da habe ich so Party gemacht mit den Leuten, das war Wahnsinn.
0: Ach cool, da hast du auch nicht T-Shirts hier abverkauft wahrscheinlich, oder?
1: Ja, ich war im Sicherheitsdienst vorne.
0: Ja.
1: Und wir hatten ja halt Click und Collect und den normalen Eingang. Ach, ich kann die Geschichten erzählen, das glaubst du gar nicht. Auch, dass die beiden selber da rumgelaufen sind und solche Sachen, die haben wirklich mit jedem Foto gemacht und so weiter und so weiter. Das war einfach nur klasse. Also ich bin jetzt nicht auf jeden Fall dabei.
0: Und dann jetzt Stimme schon, ne?
1: Wird schlecht. Ich arbeite immer noch im Sicherheitsdienst. Da muss ich trotzdem prüfen.
0: Okay, also ein letztes Mal. Wackeln! Zusammen sind wir Schleswig-Holstein.
1: Jawohl.
0: Und was kann jetzt besser kommen als Heavy Metal Love von Two Colors, der beste Musikmix in Schleswig-Holstein bei RSH?

0: Am Samstag, 19. September, geht's raus an den Strand. Denn an diesem Tag sind alle dazu aufgerufen, unsere Küsten sauber zu machen.
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2: Sonne und Wolken, das ist das Schleswig-Holstein-Wetter. Meist bleibt es trocken. Vielleicht nördlich vom Nord-Ostsee-Kanal kannst du mal schauern. Die Temperaturen erreichen bis zu 26 Grad. In Tankstedt in der Dorfstraße haben wir jetzt 24, in Arnsburg im Justizgarten 23 und in Groß-Grönau in der Grönauer Heide 23 Grad. Der RSH-3-Tage-Trend. Am Montag wird sonniger morgen und wärmer mit bis zu 29 Grad. Und am Dienstag folgen schwüle 32 sowie örtlich auch mal kräftige Gewitter. Mittwoch wird es wieder ein bisschen kühler.
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2: Schleswig-Holsteins bester Verkehrsservice. Wir gehen auf die B77 Rendsburg-Schleswig. Zwischen Rendsburg-Nordwest und Rendsburg-Nord ist ein Unfall passiert. Dann stockt es oder staut sich auf der A1 Lübeck Richtung Hamburg zwischen Billstedt und dem Dreieck Norder Elbe auf 5 Kilometern. Mindestens 35 Minuten länger braucht ihr da. A7 Flensburg Richtung Hamburg zwischen Volkspark und dem Elbtunnel 10 Kilometer. 75 Minuten Zeitverlust. Und denkt bitte immer an die Rettungsgasse, linke Spur nach links, alle anderen Spuren nach rechts. In der Gegenrichtung A7 Hannover Richtung Flensburg zwischen Hausbruch und dem Elbtunnel 5 Kilometer. Mindestens 25 Minuten länger braucht ihr da. A21 Kiel Richtung Bargte Heide zwischen dem Schwissler Kamp und 4 Kilometer, 45 Minuten Zeitverlust. A23 Heide Richtung Hamburg, bei euch zwischen Halstenbek-Kruppunda und dem Dreieck Nordwest 5 Kilometer, 45 Minuten braucht ihr mehr. B430 Schiene fällt Richtung Neumünster zwischen Aukrug-Homfeld und Aukrug-Büdensen 2 Kilometer nach einem Unfall, 15 Minuten on top. Die B199 Kappeln Flensburg ist zwischen Langballig und Wes wegen einer Veranstaltung bis 18 Uhr gesperrt. Da wird ordentlich gesportet. An der Fähre Glückstadt-Wischhafen kommt es zu langen Wartezeiten. Klar, Wackenabreise von bis zu 3 Stunden. Haltet bitte durch. Wir sind bei euch. Die meisten Blitzer nur bei RSH Bad Segeberg, B206 Bramstedter Landstraße bei euch stadteinwärts. Da 60 erlaubt und Fockweg Rendsburger Straße in Höhe der Bank müsst ihr aufpassen. Danke an unsere RSH Stau- und Blitzermelder Katrin, Ramona, Vivala und Kati fürs Bescheid sagen. Ich bin Frank Bremser und wünsche euch eine gute Fahrt.
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0: Wildfire. Richtig schöne Reggae-Vibes hier am Sonntag, gleich in voller Länge im besten Musikmix zu Schleswig-Holstein bei RSH. In Friedrichskoog wurden diese Woche die ersten Seehunde der Saison ausgewildert. Tilda und Benno haben ihre Reifeprüfung bestanden und sind jetzt bereit für die Nordsee gewesen. Tanja Rosenberger von der Seehundstation Friedrichskoog ist beim Auswildern mit dabei gewesen. Tanja, alles glatt gelaufen, wa?
1: Ja, also die lief wirklich bilderbuchmäßig. Die beiden waren mega. Wir haben jetzt ja einige Auswilderungen gehabt, wo die Tiere irgendwie in ihren offenen Kisten lagen und erstmal gucken sollten, ob eigentlich fand ich Service ganz gut. Die zwei Tilda war die erste, Tür war auf, zack, war sie draußen, guckte sich dann einmal um, wo ist Wasser und dann zielstrebig da runtergerockert durch den Schlick bis runter in Priel. Also das war eine sehr, sehr schöne Auswilderung und ich hoffe, dass die beiden das draußen richtig gut machen.
0: Und nun hat man ja diese Tiere auch lieb gewonnen, haben die mit einem liebevollen Blick nochmal zurückgeguckt?
1: Nee, die sind schon sehr undankbar, muss man sagen. Also sind Einzelgänger, sie schwimmen alleine, sie liegen heute hier, morgen da, das sind also keine Familienverbände, wo sie jetzt erstmal gucken müssen, mit wo darf ich mitliegen, wo darf ich überhaupt hin, sondern die sind grundsätzlich Einzelgänger. Ah. Der eine bleibt halt hier erst hier in Schleswig-Holstein, der andere verschwindet nach Niedersachsen oder in die Niederlande rüber, bis nach Großbritannien, nach Dänemark. Also da sind sie dann schon einzeln unterwegs und nicht im Trupp.
0: Okay, also sie schicken keine Grußkarte. Und Tanja, du sagst, die sollen nach Helgoland gehen oder Großbritannien. Haben die denn solche Ausdauer in dem jungen Alter?
1: Die können schon echte Strecken zurücklegen. Also die normale Reisegeschwindigkeit sind so 8 Kilometer in der Stunde. Ja. Spitzengeschwindigkeiten sind bis zu 30 Kilometer, die sie auf kurzer Strecke machen. Und auch da fragt man sich ja mal, ihnen hat ja keiner gezeigt, wie sie nach Helgoland kommen. Mhm. Wie kriegen die das hin? Also gerade die, die jetzt im Alter von wenigen Tagen aufgefunden wurden, hier im Bad geboren und ja nun mit Sicherheit noch nicht da draußen unterwegs waren. Da ist schon eben ganz viel Instinkt und ja, sind fantastische Tiere und immer wieder beeindruckend, das zu sehen.
0: Ach, unfassbar niedlich. Vielen Dank, Tanja von der Seehundstation in Friedrichskoog. Die wurden diese Woche aktiv und haben 2 Seehunde ausgewildert. Die Fotos dazu von Tilda und Benno könnt ihr bei uns natürlich auf der RSH-Facebook-Seite und der RSH-Instagram-Seite sehen. Also viel Spaß damit und zusammen sind wir Schleswig-Holstein.

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3: 3:05. Ich bin Cornelius Dreger. Guten Tag. Nach dem Ende des Wacken Open Air läuft die Abreise der insgesamt rund 85.000 Besucher. Rund um das Festivalgelände ist immer noch viel los. Vor allem an den Ausfahrten gibt es Wartezeiten. Die Polizei zieht insgesamt eine positive Bilanz. Das Festival sei überwiegend ruhig verlaufen. Die Zahl der Einsätze ist leicht nach oben gegangen, die Anzahl der registrierten Straftaten aber leicht gesunken. Frank Mathiesen von der Polizeidirektion Itzehoe.
4: Wenn man noch das Personal dazu rechnet, dann haben wir hier knapp 100.000 Leute auf dem Ground. Das ist die drittgrößte Stadt, wäre das in Schleswig-Holstein. Und vor dem Hintergrund ist das, was hier an üblichen Sachen passiert, natürlich zu vernachlässigen.
3: In der EU gelten seit heute neue KI-Regeln. Wer Inhalte mit künstlicher Intelligenz erstellt, muss das auch kennzeichnen. Das gilt etwa für Influencer oder auch für Werbung im Netz oder auf Plakaten. Als privater Nutzer muss man nichts kennzeichnen. Verbraucherschützer begrüßen die Labelpflicht, sehen aber auch noch Knackpunkte. Christine Steffen von der Verbraucherzentrale sagt im ZDF:
5: Was passiert, wenn das Video nicht gekennzeichnet ist? Wird da ordentlich das Recht durchgesetzt? Und wir sehen auch ein gewisses Defizit bei der Verantwortlichkeit der Plattformen, die ja gerade dazu genutzt werden, dass solche Videos millionenfach überhaupt mal zu den Verbrauchern kommen und angeschaut werden können und die daran auch verdienen.
3: Nach dem islamistischen CSD-Anschlag in Berlin will die Union schnell schärfere Gesetze. Fraktionschef Frei fordert noch in diesem Monat konkrete Schritte. Der Bild sagte Frei, die Koalition könne sehr schnell handeln. Innenminister Dobrindt war zuletzt dafür, dass häufiger elektronische Fußfesseln eingesetzt werden. Auch die Präventivhaft soll bundesweit einheitlich geregelt werden. Zustimmung dafür kam auch von der SPD. Der CSD-Attentäter war den Behörden bekannt und galt als Gefährder. Die Menschen in Deutschland greifen bei Erfrischungsgetränken immer öfter zu Leitprodukten. Letztes Jahr wurden davon pro Kopf 20 Liter getrunken, zeigen aktuelle Zahlen der Wirtschaftsvereinigung Alkoholfreie Getränke. Besonders Cola und Cola-Mischgetränke ohne Zucker konnten zulegen. Die Karl-May-Spiele in Bad Segeberg locken in diesem Jahr bislang mehr Besucher an den Kalkberg als im vergangenen Jahr. Bei der 35. Aufführung wurde der 200.000. Besucher begrüßt, zwei Vorstellungen früher als letztes Jahr. Das Stück im Tal des Todes wird noch bis Anfang September am Kalkberg gezeigt.
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6: Das Schleswig-Holstein-Wetter, da wechseln sich Sonne und Wolken ab. Meistens bleibt es aber trocken, die Temperaturen um 26 Grad. In Tankstedt in der Dorfstraße haben wir 24, in Ahrensburg im Justizgarten auch und in Groß-Grönau in der Grünauer Heide 25 Grad. Der RSH3-Tage-Trend. Morgen wird sonniger und wärmer mit bis zu 29 Grad, Leute. Am Dienstag folgen Schwüle, 32 Grad und auch örtlich gibt es Gewitter. Und Mittwoch wird es wieder etwas kühler.
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6: Schleswig-Holsteins bester Verkehrsservice. Wir gehen auf die B77 Rendsburg-Schleswig. Zwischen Rendsburg-Nordwest und Rendsburg-Nord ist ein Unfall passiert. Da ist gesperrt. A1 Lübeck Richtung Hamburg. Zwischen Billstedt und dem Dreieck Norderelbe. 5 Kilometer stockt es auf 50 Minuten. Also 50 Minuten on top für euch. A7 Flensburg Richtung Hamburg. Zwischen Volkspark und dem Elbtunnel 10 Kilometer. Mindestens 75 Minuten. Das Ganze in der Gegenrichtung. A7 Hannover Richtung Flensburg. Zwischen Hausbruch und dem Elbtunnel 5 Kilometer. Mindestens 35 Minuten. Minuten länger dauert es da. A21 Kiel Richtung Barkte Heide zwischen dem Schwissler Kamp und Lezen 3 Kilometer, mindestens 40 Minuten länger. A23 Heide Richtung Hamburg zwischen Heizenbeek-Kruppunda und dem Dreieck Nordwest 5 Kilometer, ihr verliert eine halbe Stunde. B430 Schenefeld Richtung Neumünster zwischen Aukrug-Homfeld und Aukrug-Bünzen 2 Kilometer nach einem Unfall, 15 Minuten on top. Die B199 Kappel in Flensburg ist zwischen Langballig und Wes wegen einer Sportveranstaltung bis 18 Uhr dicht. An der Fähre Glückstadt-Wischhafen kommt es zu langen Wartezeiten von bis zu 4 Stunden. 4 Stunden, ihr Lieben, 240 Minuten on top. 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Bad Segeberg, B206, Bramstedter Landstraße, Stadt einwärts. Dort sind 60 erlaubt. Vogtweg, Rendsburger Straße in Höhe der Bank. Dort sind 30 erlaubt. Danke an unsere RSH-Staunblitzermelder Katrin, Kati, Vivala und Ramona fürs Bescheidsagen. 08000-774-774, das ist die richtige Nummer. Und da kommt noch was ganz Aktuelles rein. A25, Geesthacht Richtung Hamburg. Zwischen Bergedorf und Nettelnburg ist ein Auto liegen geblieben. Bitte Vorsicht und gute Fahrt.
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6: 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Und gleich geht's in die Action Arena in Schwentintal. Ja, wenn ihr im großen Topf seid, seid gespannt. Vielleicht rufe ich ja gleich bei euch an. Gleich hier bei mir am Sonntag.
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0: Einen schönen Sonntag wünsche ich. Hier ist RSH am Sonntag mit Frank Bremser. Und gleich gibt es bei mir die Backstreet Boys. Oh, bottle up. Also geht gleich in die Beine und gleich in euer Ohr. In voller Länge gleich hier bei mir. 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
0: Die Sommerferien laufen auf Hochtouren und falls ihr zu Hause jetzt sagt, was machen wir denn morgen, haben wir von RSH die Antwort. 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Und bei mir ist jetzt Stefanie Meyer aus Kiel. Was macht ihr gerade?
2: Am Fahrrad basteln.
0: Ach nee. Ach, was heißt das? Hier Platten flicken oder?
2: Ja, genau.
0: Ah, kann man sowas noch? Also ich könnte das gar nicht mehr. Ich weiß gar nicht, wie das geht. Ja. Habe ich früher mal gesehen mit meinem Vater, aber irgendwie wusste ich gar nicht, wie ich da anfangen soll. Habt ihr es hingekriegt?
2: Ja, wir sind noch dabei.
0: Super, klasse. Ja, wie sind die Ferien gelaufen bislang bei euch?
2: Ja, oder fängt jetzt gerade erst an.
0: Ah, okay. Und was habt ihr vor?
2: Ein paar Tagesausflüge, mal gucken.
0: Ah, okay.
2: Wie das Wetter so mitspielt.
0: Ja, ich habe mir sagen lassen, so durch Telepathie, ihr plant zum Beispiel einen Tagesausflug nach Schwentinthal.
2: Ja.
0: In die Action Arena.
2: Wären wir dabei.
0: Ja, dann seid ihr dabei. Glückwunsch.
2: Ja, super, cool. Dankeschön.
0: Der RSH Ferienspaß ist jetzt bei euch gelandet. Ja. Ihr könnt euch einen richtig schönen Spaß machen in der Action Arena. Wie alt ist euer Kind und wie heißt es denn?
2: Acht. Finn ist 8.
0: Finn, super. Da wird sich jetzt freuen. Das kriegt er eine gute Belohnung fürs Fahrradflicken.
2: Ja, genau.
0: Ja, super. Da freue ich mich ganz toll mit euch und wünsche euch einen ganz tollen, erlebnisreichen Tag und eine ganz tolle Ferienzeit für euch.
2: Ja, danke schön.
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0: Schleswig-Holstein-Wetter, Sonne und Wolken immer wieder im Wechsel. Die Temperaturen bis zu 26 Grad. In Quickborn vor der Stadtverwaltung haben wir 24. In Müssen am Landgasthof 23 und auch in Zieten an der Töpferei die 23. Der RSH3-Tage-Trend. Morgen am Montag wird es sonniger und wärmer mit bis zu 29 Grad. Am Dienstag können wir wieder schön schwitzen, schwüle 32 Grad und kräftige Gewitter teilweise. Mittwoch wird es dann wieder etwas kühler.
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0: Schleswig-Holsteins bester Verkehrsservice. Wir gehen auf die A23 Hamburg Richtung Heide. Zwischen Itzehoe Süd und Itzehoe Mitte liegt ein Hammer auf der Straße. B77 Rendsburg-Schleswig. Zwischen Rendsburg Nordwest und Rendsburg Nord ist ein Unfall passiert. Da ist

0: und Aukrug-Bünzen 2 Kilometer nach einem Unfall, mindestens 15 Minuten länger dauert es da. B199 Kappeln-Flensburg zwischen Langballich und Wes ist dort im Moment die Straße gesperrt wegen der Sportveranstaltung noch bis 18 Uhr. An der Fähre Glückstadt für Schafen kommt es zu langen Wartezeiten von bis zu festhalten 4 Stunden, 240 Minuten länger dauert es da. Die meisten Blitzer nur bei RSH, Bad Segeberg, B206, Bramstedter Landstraße, stadteinwärts, dort sind 60 erlaubt. Vogtweg, Rendsburger Straße bei euch in Höhe der Bank blitzt es auch. Also danke an unsere RSH-Stau- und Blitzermelder Katrin, Kati, Ramona und Vivala. 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

0: RSH am Sonntag mit Frank Bremser. Schön, dass ihr dabei seid, ihr Lieben. Wie ist denn bei euch eigentlich mit Postkarten? Also meine Frau, die liebt Postkarten und die kauft immer Postkarten. Dann setzt sie sich mit unseren Kindern hin und dann werden Postkarten an Freunde oder Bekannte geschrieben. Manche sagen ja, nee, WhatsApp reicht doch. Ich find's irgendwie auch noch cool, eine Postkarte zu schicken. Ist doch immer eine große Freude, wenn dann Freunde oder Klassenkameraden eine Postkarte im Briefkasten finden. Ist ein richtig persönlicher Gruß. Wir Männer sind da ja nicht unbedingt so die Helden in Sachen Postkarten schreiben, ne? Martin Baum aus dem RSH-Team.
1: Postkarten, voll schön und retro. Alle freuen sich ja, wenn sie eine bekommen, aber keiner will eine schreiben. Und ich sage bewusst keiner, weil Männer das so überhaupt nicht drauf haben. Für uns wurde schließlich die Postkarte zum Ankreuzen erfunden. Wetter ist gut, nicht so gut, keine Ahnung, bin nur an der Bar. Das ist ja auch gar nicht so einfach. Erstmal muss man überhaupt das richtige Motiv finden. Gibt diese ganz lustigen Karten, so ganz in schwarz, Barcelona bei Nacht. Dann gibt es die Nackten am Strand. Dann gibt es die normalen Postkarten mit den Sehenswürdigkeiten der Gegend. Und es gibt diese ganz großen oder diese ganz langen Panoramakarten gibt es auch. Und die sind schon wirklich was Besonderes. Genau wie der Versuch im Tabakshop mitten in Lissabon in Landessprache das passende Porto dafür zu ermitteln. Profi-Tipp, nicht nach Porto fragen. Die schicken euch in Lissabon immer eine Stadt weiter oder in den Hafen. Falls das mit dem Porto nicht klappt, könnt ihr übrigens die Postkarte ja auch einfach fotografieren und per WhatsApp wegschicken. Außerdem, wir haben All-Inclusive gebucht mit den schönsten Leckereien des Landes. Da will ich doch nicht diese pelzige Klebe von der Briefmarke auf der Zunge haben.

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3: 5 vor 4. Ich bin Cornelius Dreger. Guten Tag. Lange Staus zur Abreise vom Wacken Open Air. Nach 4 Tagen Heavy Metal Festival geht's für die rund 85.000 Fans nach Hause. Besonders auf der A23, der A7 und an der Elbfähre Richtung Süden hakt es aktuell. Aus polizeilicher Sicht verlief das Festival ruhig. Frank Mathiesen von der Polizeidirektion Itzehoe zieht Bilanz.
4: Die Gesamtanzahl der Straftaten ist gleich geblieben, aber wir mussten häufiger mal einschreiten. Das war dann mal eine Ruhestörung. Wir stellen fest, dass wir immer häufiger unerlaubte Drohnenflüge haben, die wir aber sehr gut aufgrund unserer guten Ausrüstung, da sind wir vorbildlich als Land Schleswig-Holstein, gut überwachen können. Und da haben wir auch etliche Drohnenpiloten ermitteln können.
3: Wo KI drin steckt, muss ab heute auch KI draufstehen. In der EU gilt ab sofort eine Labelpflicht für KI-generierte Videos, Bilder oder Texte, mit denen Geld verdient wird. Eileen Schallhorn, wo gibt es denn Ausnahmen?
5: Also wer als Otto Normalo ein Bild mit KI bearbeitet und auf seinem privaten Profil hochlädt, kann das auch weiter ohne KI-Hinweis machen. Auch für künstlerische Inhalte gibt es eine Sonderregelung. Etwa satirische KI-generierte Bilder von Politikern brauchen kein KI-Wasserzeichen im Bild, sondern nur einen Hinweis im Text darunter. Hat ein Nachrichtenportal einen Text mit Hilfe von KI erstellt, muss das laut der EU-Verordnung nur dann gekennzeichnet werden, wenn nicht nochmal ein Mensch drüber guckt.
3: In Berlin wird heute an die Opfer des CSD-Anschlags erinnert. Am Tatort im Tiergarten gibt es eine Mahnwache. Mehrere Verbände haben sie organisiert. Das Motto: In Gedenken, in Solidarität für Menschlichkeit. Die Verbände sagen, Hass und Gewalt dürfen niemals das letzte Wort haben. Bei dem islamistischen Anschlag war letzte Woche eine Frau getötet worden. 31 weitere Menschen wurden verletzt. Der Bundesopferbeauftragte hat schnelle finanzielle Hilfen für die Betroffenen angekündigt. Bundesaußenminister Wadefuhl fordert, dass die EU-Außengrenzen besser geschützt werden. Nach dem Ansturm von Migranten auf die spanische Exklave Ceuta in Nordafrika muss das absolute Priorität haben, sagte er der Bild am Sonntag. Das Thema beschäftigt am Dienstag auch die EU-Innenminister in einer Sondersitzung. Am Schönberger Strand läuft heute zum 6. Mal der Tag der Retter. Im Mittelpunkt steht die Nachwuchsarbeit der Hilfsorganisationen. Es gibt Rettungsübungen an Land und im Wasser, dabei werden die Abläufe genau erklärt. Die Landespolizei wirbt direkt am Strand um Nachwuchs.
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6: Das ist doch ein schöner Sommertag heute. Sonne und Wolken im Mix. Es bleibt trocken. Höchstens nördlich des Ostseekanals ein paar einzelne Schauer. Die Temperaturen um 26 Grad. In Hemdingen am Sanitätshaus haben wir 24 Grad. In Roseburg am Haus der Stille auch. Und in Schmielau in der Dorfstraße 23. Der RSH-3-Tage-Trend. Morgen wird sonniger und wärmer mit bis zu 29 Grad. Am Dienstag folgen schwüle 32. Dazu gibt's auch Gewitter. Mittwoch wird's wieder ein bisschen kühler.
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6: Schleswig-Holsteins bester Verkehrsservice. Da gehen wir auf die A1 Fehmarn Richtung Lübeck zwischen Scharbeutz und Rathekau. 8 Kilometer, mindestens 40 Minuten on top. A1 Lübeck Richtung Hamburg zwischen Billstedt und dem Dreieck Norderelbe. 5 Kilometer, mindestens 35 Minuten länger. A7 Flensburg Richtung Hamburg zwischen Volkspark und dem Elbtunnel. 10 Kilometer, mindestens 75 Minuten länger. In der Gegenrichtung A7 Hannover Richtung Flensburg zwischen Hausbruch und dem Elbtunnel. 5 Kilometer, mindestens 40 Minuten on top. A23 Heide Richtung Hamburg zwischen Heizenbeck-Kropunda und dem Dreieck Nordwest 5 Kilometer, mindestens 35 Minuten länger. Die B199 Kappel in Flensburg ist zwischen Langballig und Wees wegen der Sportveranstaltung bis 18 Uhr noch gesperrt. An der Fähre Glückstadt Wischhafen kommt es zu langen Wartezeiten wegen der Metalheads. 4 Stunden, Leute, 4 Stunden. Es tut mir leid. Viel Geduld euch und hoffentlich gute Verpflegung an Bord. Die meisten Blitzer nur bei RSH. Bad Segeberg, B206, Bramstedter Landstraße, stadteinwärts. Dort sind 60 erlaubt. Vielen Dank an unsere Stau- und Blitzermelderin Kathi. Danke fürs Bescheid sagen. 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Gute Fahrt!
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6: Ihr habt es ja gerade gehört, ne, lange Wartezeiten bei der Fähre Glückstadt-Wischhafen über die Elbe. Das sind natürlich die Wacken-Abreisenden. Euch grüßen wir natürlich ganz herzlich und ja, freuen uns mit euch, dass ihr so ein tolles Festival gehabt habt bei uns im schönsten Bundesland der Welt. Kommt gut nach Hause und wir begleiten euch sehr gerne und sagen euch natürlich immer, wie es derzeit aussieht auf den Straßen beim Rückreiseverkehr vom Wacken Open Air. Hier ist Frank Bremser, schönen Sonntag.
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0: Gemeinsam tudeln wir hier durch den Sonntagnachmittag. Hier ist RSH mit Frank Bremser, alle frischen Netz in Schleswig-Holsteins beste Mix. Und wie klasse, dass ihr dabei seid. Hallo, hier ist Frank Bremser.
1: Mein Frank, Sabrina Wittmann hier aus Glückstadt. Hallo.
0: Hallo.
1: Na, ich wollte dir mal kurz unsere Situation hier in Glückstadt erzählen, wenn du daran Interesse hast.
0: Ja, bitte, erzähl doch mal.
1: Ja, ich wollte gerade nur kurz zum Hofladen und ein bisschen Grillfleisch holen und dachte mir, naja, fährst du dann über Bosplay zurück, aber das haben die Wacken-Fans auch schon mitgekriegt, dass man ja den Stau umfahren kann.
0: Oh Mann.
1: Da steht zum Stau.
0: Shit.
1: Dann fahre ich zurück und jetzt stehen sie wirklich schon, also ich glaube, die stehen mindestens 5-6 Stunden. Also Respekt an die Leute, die sich da anstellen. So lang ist mittlerweile die Schlange.
0: Ach Mann, du. Und sag mal, hast du denn eine Kühltasche mit zumindest für dein Grillfleisch oder hast du es noch gar nicht geholt?
1: Nee, ich bin jetzt schon fast zu Hause, alles gut.
0: Okay, ja gut. Ja, ist Heavy Metal auch auf den Straßen heute in Schleswig-Holstein. Da müssen wir jetzt alle durch. Aber ich danke dir für diese Wasserstandsmeldung, dass wir mal so wissen, was los ist bei dir.
1: Das ist Wahnsinn. Also wir stehen wirklich mittlerweile echt an der Kreuzung nach hinten, also zum Richtung Bewitzstedt schon die Kreuzung.
0: Oh Mann. Ja, aber dann wünschen wir allen, also dir natürlich einen guten Heimweg, aber natürlich auch allen Wacken-Fans, dass die gut nach Hause kommen. Und ich hoffe natürlich auch eine Klimaanlage im Auto haben, ne? Dass sie da nicht zu sehr ins Schwitzen kommen.
1: Ja.
0: Okay.
1: Großen Respekt.
0: Ja, ich danke dir. Zusammen sind wir Schleswig-Holstein.
1: Zusammen sind wir Schleswig-Holstein, oder?

0: Moin, Matze Schmark hier. Einen schönen Sonntag wünsche ich euch. Und vielleicht seid ihr ja gerade nach Hause gefahren und wisst genau an dieser Einkreuzung da brauchen wir das Telefonat gar nicht erst fortführen, weil da haben wir eh keinen Mobilempfang. Kenne ich auch, ich komme ja auch vom Dorf und die weißen Flecken in Schleswig-Holstein, es gibt sie noch. Wenn ihr genau wisst, welche Stelle, welchen Ort ich da jetzt meine, ich weiß auch, in welchem Zimmer man den besten Empfang hat, dann sagt uns das gerne morgen ab 5 in der RSH Moin Show. Wir sprechen mal über die weißen Flecken in unserem Mobilfunknetz. Wir freuen uns auf euch.
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11: Sonnig ist es gerade bei uns in Schleswig-Holstein, nur Richtung Küste sind zwischendurch auch mal dichtere Wolken dabei. Meistens bleibt es trocken und bis zum Abend werden es bis zu 26 Grad. Der RSH-3-Tage-Trend. Morgen gibt's viel Sonne, später kommen ein paar Wolken dazu, trocken bleibt's, maximal bis 29 Grad. Am Dienstag wird's dann deutlich wechselhafter mit Schauern und Gewittern, am Mittwoch bleibt's warm mit Sonne und Wolken.
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11: Schleswig-Holsteins bester Verkehrsservice mit KI-Unterstützung. 5 Kilometer Stau sind es auf der A1 Lübeck Richtung Hamburg zwischen Billstedt und dem Dreieck Norderelbe. Auf der A1 Fehmarn Richtung Lübeck sind es 8 Kilometer Stau zwischen Scharbeutz und Ratekau. Es staut sich auf der A7 Flensburg Richtung Hamburg zwischen Volkspark und dem Elbtunnel auf 10 Kilometern und in der Gegenrichtung zwischen Hausbruch und dem Elbtunnel auf 5 Kilometern. Außerdem sind es 5 Kilometer Stau auf der A23 Heide Richtung Hamburg zwischen Halstenbek-Kruppunder und dem Dreieck Nordwest. Im Kreis Schleswig-Flensburg ist die B199 Kappeln-Flensburg zwischen Langballig und Wes wegen einer Sportveranstaltung bis 18 Uhr gesperrt. Außerdem kommt es an der Fähre Glückstadt-Wischhafen zu langen Wartezeiten von bis zu 4 Stunden. 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In Bad Segeberg auf der B206 Bramstedter Landstraße statt einwärts, ein Blitzer steht dort. Staus und Blitzer meldet ihr uns kostenlos unter 08000 774 774.
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0: Was für ein Run. Das Wacken Open Air ist zu Ende und die Straßen an der Westküste sind natürlich voll Richtung Glückstadt. Lange Wartezeiten an der Fähre. Ja, da kann man nur gucken, wie es brennt. Watch it burn. Katy Perry mit Watch It Burn gibt's gleich bei mir im besten Musikmix für Schleswig-Holstein. 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Wacken Open Air, das war natürlich ein großartiges Festival. Es gibt da ja auch so die kleinen Helden des Alltags. Wir hatten ja die Woche mit Gesa Thies gesprochen. Ja, sie ist Reinigungskraft beim Wacken Open Air. Ja, wie so ein Festivaltag?
1: Ich freue mich natürlich mal wieder auf Wacken mit dabei zu sein. Jeder, der hier irgendwie ist, muss natürlich auch irgendwann mal aufs Klo gehen oder irgendwelche Sachen benutzen. Dafür sind wir natürlich hier mit am Start und versuchen das allen möglich irgendwie sauber wie möglich zu gestalten hier. Wir sind ein großes Team und versuchen das hier irgendwie möglich zu machen.
0: Ja, euch darf man nicht vergessen. Das ist ja super wichtig, dass ihr da seid und für Ordnung und Sauberkeit sorgt. Wie abgehärtet muss man denn sein bei dem Job?
1: Sehr. Tatsächlich. Auch wenn ich jetzt hier Backstage am Start bin, ist natürlich auch der eine oder andere nicht unbedingt jetzt so sauber. Aber auch das stört mich mittlerweile gar nicht mehr. Ich bin da richtig abgehärtet.
0: Na, das glaube ich gerne. Und nach Feierabend dann auch mal mitgefeiert?
1: Ja, genau. Wenn man hier arbeitet, muss man ja schon die Musik so ein bisschen mögen. Sonst ist man hier irgendwie so ein bisschen fehl am Platze. Wenn ich Feierabend habe, da schnappe ich mir dann auch einen Becher und bin natürlich auch mit dem Moshpit unterwegs.
0: Cool. Gesa Thies, sie war Reinigungskraft beim Wacken Open Air. Das sind die Heldinnen und Helden des Alltags bei so einem großen Festival. Euch allen eine gute Heimreise, vor allem viel Geduld. Wir von RSH drücken die Daumen, dass ihr heil und gut nach Hause kommt. 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
4: 5:05. Ich bin Cornelius Dreger. Guten Tag. Für rund 85.000 Heavy-Metal-Fans läuft die Abreise vom Wacken Open Air. Auf den Straßen Richtung Süden gibt es lange Staus. Auch an der Elbfähre nach Wischhafen braucht man jede Menge Geduld. Die Bilanz der Polizei zum Festival. Frank Matthiesen von der Polizeidirektion Itzehoe sagt uns dazu.
5: Angesichts der Zahl der Besucher, angesichts des Alkoholkonsums und der begrenzten Fläche ist das wirklich zu vernachlässigen, was sich hier an Delikten ereignet. Man merkt immer wieder, dass dieses Festival eine tolle Tradition hat, des friedlichen Miteinanders, klein entstanden und so gewachsen. Und es liegt auch ganz maßgeblich an den Veranstaltern, die das hier so lange schon ja begleiten. Es war ja ein Jubiläumswacken Open Air.
4: Einsatz für die Feuerwehr in einem Wohngebiet in Rheinfeld. In der Heimstättenstraße brennt der Dachstuhl eines Drei-Parteien-Hauses. Laut Feuerwehr sind drei Trupps im Haus, um das Feuer von innen zu löschen. Von außen wird über eine Drehleiter gelöscht. Verletzte gibt es nicht. In Deutschland und dem Rest der EU gibt es seit heute neue Regeln für KI. Mit künstlicher Intelligenz erstellte Inhalte müssen gekennzeichnet werden. Das betrifft kommerziell veröffentlichte Bilder, Texte oder Audios. Also etwa Werbung oder auch Beiträge von Influencern. Die Medienethikerin Jessica Hesen sagt in der ARD:
6: Wir müssen wissen, was ist real, was ist nicht real, was ist durch eine Maschine hergestellt und was durch einen Menschen. Ansonsten verlieren wir das Vertrauen in öffentliche Kommunikation. Und öffentliche Kommunikation ist ein Kernbereich von Demokratie. Und deswegen sind Kennzeichnungspflichten enorm wichtig.
4: Nach dem islamistischen CSD-Anschlag in Berlin will die Union schnell schärfere Gesetze. Fraktionschef Frei fordert noch in diesem Monat konkrete Schritte. Der Bild sagte Frei, die Koalition könne sehr schnell handeln. Innenminister Dobrindt war zuletzt dafür, dass häufiger elektronische Fußfesseln eingesetzt werden. Auch die Präventivhaft soll bundesweit einheitlich geregelt werden. Zustimmung dafür kam auch von der SPD. Der CSD-Attentäter war den Behörden bekannt und galt als Gefährder. Die SG Flensburg-Handewitt verstärkt sich mit zwei portugiesischen Weltklasse-Spielern. Ab der Saison 2027/28 spielen Martim und Kiko Costa für die SG. Die Costa-Brüder kommen von Sporting Lissabon und bleiben mindestens 5 Jahre lang an der Flensburger Förde.
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7: Sonnig ist es gerade bei uns in Schleswig-Holstein, dazu meist trocken, nur im Norden hängen zeitweise mehr Wolken am Himmel. Und die Höchstwerte liegen heute bei bis zu 26 Grad. Der RSH-3-Tage-Trend. Morgen gibt's viel Sonne und später ein paar Wolken, bleibt trocken, maximal werden es 29 Grad. Am Dienstag wird's schwül und deutlich unruhiger mit Schauern und kräftigen Gewittern, am Mittwoch dann Sonne und Wolken, dazu ab und zu ein Schauer.
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7: Schleswig-Holsteins bester Verkehrsservice mit KI-Unterstützung. Es staut sich auf der A1 Lübeck Richtung Hamburg zwischen Billstedt und dem Dreieck Norderelbe auf 4 Kilometern. In der Gegenrichtung A1 Fehmarn Richtung Lübeck sind es zwischen Scharbeutz und Rathekau 8 Kilometer Stau. 3 Kilometer Stop-and-Go auf der A7 Hannover Richtung Flensburg zwischen Hausbruch und dem Elbtunnel und in der Gegenrichtung A7 Flensburg Richtung Hamburg zwischen Volkspark und dem Elbtunnel sind es 10 Kilometer Stau. Auf der A7 Hamburg Richtung Flensburg ist zwischen Schleswig-Schubi und Tarp nach einem Unfall gesperrt. Auf der A23 Heide Richtung Hamburg ist zwischen Halstenbek-Rellingen und Halstenbek-Kruppunda nach einem Unfall die Strecke dicht. Die B199 Kappeln-Flensburg ist zwischen Langballig und Wes wegen einer Sportveranstaltung bis 18 Uhr dicht. Außerdem gibt es auf der B207 Heiligenhafen-Fehmarn zwischen dem Abzweig nach Albertsdorf und der B207 nach einem Unfall in beiden Richtungen eine Sperrung. Und an der Fähre Glückstadt-Wischhafen kommt es zu langen Wartezeiten von bis zu 4 Stunden. Staus und Blitzer meldet ihr uns kostenlos unter 08000 774 774.
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9: Hallo, hier ist Frank Bremser bei RSH am Sonntag. Und ab, haust du ab, Mensch, das gibt's doch nicht hier. Weil jetzt gerade wieder, ne, im August geht's natürlich los, der Wespenmonat. Ganz viele Wespen sind unterwegs, hat man zumindest das Gefühl, geht das nur mir so. Wir fragen gleich mal einen, der sich auskennt. Jürgen Hanika von den Wespenexperten in Wedel. Gleich hier bei mir. Schönen Sonntag.
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0: RSH am Sonntag. Schön, dass ihr dabei seid. Gleich gibt es bei mir Taylor Swift. I knew it, I knew ya. Von Taylor Swift. Das ist ihr neuer Song. Richtig schön handmade. Ich mag den total gerne und gibt's gleich in voller Länge hier bei uns bei RSH im besten Musikmix für Schleswig-Holstein. Hier am Sonntag mit Frank Bremser. Wie Bremse mit R hinten dran, sage ich ganz gerne. Wie das Insekt, ne? Und gerade sind ja auch wieder Insekten bei uns im schönsten Bundesland ordentlich unterwegs. Die Wespen, das ist zumindest mein Eindruck. Jürgen Hanniker, Gründer der Wespenexperten in Wedel. Ist das so? Sind die besonders aktiv?
1: Ja, es sind im Moment sind sehr viele Wespen unterwegs und in diesem Jahr besonders, weil die echt aktiv sein müssen. Die müssen nämlich ihre Isolierung ausbauen bei den Nestern, weil es so warm ist teilweise. Und das Gute für die Wespen war der kalte Winter. Der war durchgehend kalt und somit haben die Königinnen mehr oder weniger alle überlebt, weil sie zwischendurch eben nicht aufwachen mussten.
0: Okay, was können wir denn gegen Wespen tun, wenn wir was tun wollen und müssen?
1: Da lässt sich nicht ganz viel machen. Die kann man in Ruhe lassen und du kannst halt ein bisschen weiter weg vom Tisch die füttern. Mhm. Da mit einem Teller und dann Marmelade, Zuckerwasser oder sowas und ein bisschen Kochschinken, weil die Brut braucht tierisches Eiweiß. Dann gehen die dahin, dann kommen die nicht so viel und so schnell an deinen Frühstückstisch oder an den Grilltisch.
0: Und wenn sie dann doch mal neugierig ist, wie muss ich mich dann am besten verhalten?
1: Ruhig bleiben, das ist ganz, ganz wichtig. Einfach wegschieben mit der Hand, nicht wegschlagen, sondern wegschieben. Dann gehen die schon weg. Kein Essen auf dem Tisch stehen lassen, sondern essen und dann wegräumen den Kram.
0: Und dann kann es ja mal passieren, dass dann doch mal eine zusticht. Was kann ich da gegen Schmerzen machen?
1: Also was tatsächlich hilft, ist Propolis. Das ist ein Kitharz der Bienen. Das ist eine Propolis-Tinktur. Und die hilft ganz extrem. Und ansonsten, ja, das alte Hausmittelchen, halbe Zwiebel zum Beispiel drauf, hilft auch ganz klar.
0: Okay, eine Zwiebel sollte jeder im Haus haben. Also ich hoffe, dass ihr stichfrei durch den Hochsommer kommt. Und vielen Dank an Jürgen Hanniker, Gründer der Wespenexperten in Wedel. 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

0: Sonnig ist es gerade bei uns in Schleswig-Holstein, dazu meist trocken, nur im Norden hängen zeitweise mehr Wolken am Himmel. Und die Höchstwerte liegen heute bei bis zu 26 Grad. Der RSH-3-Tage-Trend. Morgen gibt's viel Sonne und später ein paar Wolken, bleibt trocken, maximal werden es 29 Grad. Am Dienstag wird's schwül und deutlich unruhiger mit Schauern und kräftigen Gewittern, am Mittwoch dann Sonne und Wolken, dazu ab und zu ein Schauer.
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0: Schleswig-Holsteins bester Verkehrsservice mit KI-Unterstützung. Auf der A23 Heide Richtung Hamburg, Achtung, zwischen Halstenbek-Ruppunder und Eidelstedt steht ein Pannenauto. Auf der A1 Lübeck Richtung Hamburg sind es 4 Kilometer Stau zwischen Billstedt und dem Dreieck Norderelbe und in der Gegenrichtung Fehmarn Richtung Lübeck 8 Kilometer zwischen Scharbeutz und Ratekau. Es staut sich auf der A7 Flensburg Richtung Hamburg zwischen Volkspark und dem Elbtunnel auf 8 Kilometern und in der Gegenrichtung Hannover Richtung Flensburg zwischen Hausbruch und dem Elbtunnel auf 3 Kilometern. Auf der A7 Hamburg Richtung Flensburg ist zwischen Schleswig-Schubi und Tarp nach einem Unfall gesperrt. Die A23 Heide Richtung Hamburg ist zwischen Halstenbek-Rellingen und Halstenbek-Ruppunder nach einem Unfall gesperrt. Und die B199 Kappeln-Flensburg ist zwischen Langballig und Wes wegen einer Sportveranstaltung bis 18 Uhr gesperrt. Außerdem gibt es an der Fähre Glückstadt-Wischhafen lange Wartezeiten von bis zu 4 Stunden. Staus und Blitzer meldet ihr uns kostenlos unter 08000 774 774.
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0: Hier ist der Sonntag bei RSH mit Frank Bremser. Schön, dass ich bei euch sein darf. Und ihr wisst ja, ich telefoniere für mein Leben gerne und mache meinen Telefonschreck. Und ich habe ja mal bei Thorsten Paulsen vom Hundetraining Westküste angerufen und wollte für meinen eBay-Kleinanzeigen gekauften Welpen ein Stubenrein-Training buchen. Das fand der Thorsten gar nicht so lustig.
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3: Ja, hallo, hier ist Thorsten Paulsen.
0: Ja, hallo, ihr macht doch Hundeerziehung, ne?
3: Das machen wir.
0: Ja, wir haben Hund gekauft über eBay Kleinanzeigen. In der Beschreibung stand Stubenrein, ist er aber nicht. Also das ist...
3: Ja, also...
0: Wie kriegt man den rein?
3: Wenn der Hund frisst, wenn der Hund aufsteht,
0: ja?
3: Dass man ihn dann gleich rausführt, kleinzellig, und ihn dann bestätigt, wenn er klein macht.
0: Gut, das ist aber aufwendig, ne?
3: Ja, halt ein Hund, ne? Kleines Baby kannst du auch nicht sagen. Mach bitte auf Toilette.
0: Ja, ich bin berufstätig, ne? Ich habe da ja gar keine Zeit für, ne?
3: Ja, das ist, kleines Baby kannst du auch nicht sagen. Ich bin berufstätig, jetzt sei mal still und mach nicht in die Windeln.
0: Ja, deswegen ist ja ganz gut, wenn er zu Ihnen kommt. Wann sind Sie denn heute zu Hause?
3: Ich habe heute meine Stunden voll,
0: ja,
3: und habe auch nicht so spontan Zeit.
0: Ja, dann komme ich morgen, ne?
3: Nee, also morgen ist mein freier Tag.
0: Ja, das passt ja, weil dann Sie müssen ja dann alle Stunde mit dem Hund raus, ne?
3: Nee. Ich bin ja, ich habe ja auch meinen Job und will ja auch meine freie Zeit haben und nicht ganze Zeit mit einem.
0: Ja, dann komme ich mit meinem Wohnmobil und stelle mich bei Ihnen auf den Hof, dann können Sie mich da so supporten dann.
3: Nein, also ich glaube, nee, da müssen Sie, glaube ich, jemand anderen fragen.
0: Ja, das kommt Ihnen schon so vor wie der RSH-Telefonschreck mit Frank Bremser. Hallo.
3: Ja. Das kam mir so super komisch vor. Man muss ja
0: höflich bleiben, ne?
3: Man muss ja sowieso halbwegs höflich bleiben. Man sollte sich wundern, was es alles gibt.

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2: 5:05. Ich bin Cornelius Dreger. Guten Abend. Die Wacken-Abreise läuft und nicht nur Heavy-Metal-Fans brauchen auf dem Weg nach Süden gerade starke Nerven. Die A23 ist ab Halstenbek-Rellingen aktuell gesperrt, dort hat sich ein Auto überschlagen. Auch auf der A7 staut es sich und an der Elbfähre nach Wischhafen heißt es stundenlang anstehen. Zum Festival zieht die Polizei insgesamt eine positive Bilanz. Etwas mehr Einsätze, aber weniger Straftaten als letztes Jahr. Frank Matthiesen von der Polizeidirektion Itzehoe.
3: Wenn man noch das Personal dazu rechnet, dann haben wir hier knapp 100.000 Leute auf dem Ground. Das ist die drittgrößte Stadt, wäre das in Schleswig-Holstein. Und vor dem Hintergrund ist das, was hier an üblichen Sachen passiert, natürlich zu vernachlässigen.
2: In der EU gelten seit heute neue KI-Regeln. Wer Inhalte mit künstlicher Intelligenz erstellt, muss das auch kennzeichnen. Das gilt etwa für Influencer oder auch für Werbung im Netz oder auf Plakaten. Als privater Nutzer muss man nichts kennzeichnen. Verbraucherschützer begrüßen die Labelpflicht, sehen aber auch noch Knackpunkte. Christine Steffen von der Verbraucherzentrale sagt im ZDF:
4: Was passiert, wenn das Video nicht gekennzeichnet ist? Wird da ordentlich das Recht durchgesetzt? Und wir sehen auch ein gewisses Defizit bei der Verantwortlichkeit der Plattformen, die ja gerade dazu genutzt werden, dass solche Videos millionenfach überhaupt mal zu den Verbrauchern kommen und angeschaut werden können und die daran auch verdienen.
2: Bundesaußenminister Wadefuhl fordert, dass die EU-Außengrenzen besser geschützt werden. Nach dem Ansturm von Migranten auf die spanische Exklave Ceuta in Nordafrika muss das absolute Priorität haben, sagte er der Bild am Sonntag. Das Thema beschäftigt am Dienstag auch die EU-Innenminister in einer Sondersitzung. Die Karl-May-Spiele in Bad Segeberg locken in diesem Jahr bislang mehr Besucher an den Kalkberg als im vergangenen Jahr. Bei der 35. Aufführung wurde der 200.000. Besucher begrüßt, zwei Vorstellungen früher als letztes Jahr. Das Stück im Tal des Todes wird noch bis Anfang September am Kalkberg gezeigt. Die SG Flensburg-Handewitt verstärkt sich mit zwei portugiesischen Weltklasse-Spielern. Ab der Saison 2027/28 spielen Martim und Kiko Costa für die SG. Die Costa-Brüder kommen von Sporting Lissabon und bleiben mindestens 5 Jahre lang an der Flensburger Förde.
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5: Sonnig ist es heute Abend bei uns in Schleswig-Holstein. Nur ab und zu schieben sich mal ein paar Wolken rein. Regen ist erstmal kein Thema. In der Nacht bleibt es trocken und teils klar. Die Tiefstwerte liegen zwischen 15 und 11 Grad. Der RSH-3-Tage-Trend. Morgen viel Sonne, später ein paar Wolken. Ab und zu kann auch mal ein Schauer oder ein Gewitter dabei sein. Maximal 29 Grad. Am Dienstag wird's schwüler und öfter nass. Am Mittwoch geht's mit Sonne und Wolken weiter.
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5: Schleswig-Holsteins bester Verkehrsservice mit KI-Unterstützung. Auf der A7 Flensburg Richtung Hamburg, Vorsicht, zwischen dem Kreuz Rendsburg und Wader steht ein brennendes Auto auf der Autobahn. Auf der A23 Heide Richtung Hamburg ist zwischen Halstenbek-Kruppunder und Eidelstedt ein Liegenbleiber. Es staut sich auf der A1 Lübeck Richtung Hamburg zwischen Billstedt und dem Dreieck Norderelbe auf 3 Kilometern und in der Gegenrichtung Richtung Lübeck zwischen Scharbeutz und Ratekau auf 8 Kilometern. Auf der A7 Flensburg Richtung Hamburg gibt es zwischen Volkspark und dem Elbtunnel 8 Kilometer Stau und in der Gegenrichtung Richtung Flensburg sind es zwischen Hausbruch und dem Elbtunnel 3 Kilometer. Auf der A23 Heide Richtung Hamburg ist zwischen Halstenbek-Rellingen und Halstenbek-Kruppunder nach einem Unfall gesperrt. Die B199 Kappeln Flensburg ist zwischen Langballig und Wes wegen einer Sportveranstaltung bis 18 Uhr dicht. Und an der Fähre Glückstadt-Wischhafen gibt es lange Wartezeiten von bis zu 4 Stunden. Staus und Blitzer meldet ihr uns kostenlos unter 08000 774 774.
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0: Sonnig ist es heute Abend bei uns in Schleswig-Holstein. Nur ab und zu schieben sich mal ein paar Wolken rein. Regen ist erstmal kein Thema. In der Nacht bleibt es trocken und teils klar. Die Tiefstwerte liegen zwischen 15 und 11 Grad. Der RSH-3-Tage-Trend. Morgen viel Sonne, später ein paar Wolken. Ab und zu kann auch mal ein Schauer oder ein Gewitter dabei sein. Maximal 29 Grad. Am Dienstag wird's schwüler und öfter nass. Am Mittwoch geht's mit Sonne und Wolken weiter.
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0: Schleswig-Holsteins bester Verkehrsservice mit KI-Unterstützung. Auf der A23 Heide Richtung Hamburg. Achtung, zwischen Itzehoe Mitte und Itzehoe Süd liegt ein Klappstuhl auf der Autobahn. Auf der A7 Flensburg Richtung Hamburg steht zwischen dem Kreuz Rendsburg und Wader ein brennendes Auto auf der Autobahn. Auf der A23 Heide Richtung Hamburg ist zwischen Halstenbek-Kruppunder und Eidelstedt ein Pannenauto. 3 Kilometer Stop-and-Go auf der A1 Lübeck Richtung Hamburg zwischen Billstedt und dem Dreieck Norderelbe. A1 Fehmarn Richtung Lübeck zwischen Scharbeutz und Ratekau staut es sich auf 8 Kilometern. Es stockt auf der A7 Hannover Richtung Flensburg zwischen Hausbruch und dem Elbtunnel auf 3 Kilometern und in der Gegenrichtung auf der A7 Flensburg Richtung Hamburg zwischen Volkspark und dem Elbtunnel auf 8 Kilometern. Auf der A1 Lübeck Richtung Fehmarn ist in Höhe Lensahn die Straße nach einem Unfall gesperrt. Auf der A23 Heide Richtung Hamburg gibt es zwischen Halstenbek-Rellingen und Halstenbek-Kruppunder nach einem Unfall eine Sperrung. Die B199 Kappeln-Flensburg ist zwischen Langballig und Wes wegen einer Sportveranstaltung bis 18 Uhr gesperrt. Und an der Fähre Glückstadt-Wischhafen kommt es zu langen Wartezeiten von bis zu 4 Stunden. Staus und Blitzer meldet ihr uns kostenlos unter 08000 774 774.
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3: 5:07. Ich bin Lisa Schwarzkopf, guten Abend. Viel Geduld war heute gefragt bei der Abreise vom Wacken Open Air. Nach 4 Tagen Heavy Metal Festival ging es für die rund 85.000 Fans nach Hause. Lange Staus gab es auf der A23, A7 und an der Elbfähre. Aus polizeilicher Sicht lief das Festival ruhig. Frank Mathiesen von der Polizeidirektion Itzehoe zieht Bilanz.
4: Die Gesamtanzahl der Straftaten ist gleich geblieben, aber wir mussten häufiger mal einschreiten. Das war dann mal eine Ruhestörung. Wir stellen fest, dass wir immer häufiger unerlaubte Drohnenflüge haben, die wir aber sehr gut aufgrund unserer guten Ausrüstung, da sind wir vorbildlich als Land Schleswig-Holstein, gut überwachen können. Und da haben wir auch etliche Drohnenpiloten ermitteln können.
3: Wer mit Hilfe von künstlicher Intelligenz Bilder, Texte oder Audios veröffentlicht, muss das seit heute auch kennzeichnen. Zumindest in der Regel. Laut einer neuen EU-Verordnung müssen KI-Inhalte auf den ersten Blick erkennbar sein. Eileen Schallhorn berichtet.
5: Mit der neuen Regel will die EU dafür sorgen, dass man auf jeden Fall merkt, wenn man es mit einer KI zu tun hat. Das betrifft zum Beispiel Chatbots im Kundenservice oder Influencer, die bei ihren makellosen Bildern kräftig mit KI nachhelfen. Die EU nimmt da alle in die Verantwortung, die mit KI-generierten Inhalten Geld verdienen. Ausnahmen gibt es für Privatpersonen und Künstler. Ein satirisches Deepfake von knutschenden Politikern zum Beispiel braucht kein Wasserzeichen im Bild, wohl aber einen Hinweis im Text darunter.
3: Bundesaußenminister Wadephul fordert, dass die EU-Außengrenzen besser geschützt werden. Nach dem Ansturm von Migranten auf die spanische Exklave Ceuta in Nordafrika muss das absolute Priorität haben, sagte er der Bild am Sonntag. Das Thema beschäftigt am Dienstag auch die EU-Innenminister. Stress macht Berufstätige in Deutschland immer häufiger krank. Auf 100 Versicherte kamen zuletzt fast 120 Ausfalltage. Das sind so viele wie noch nie, sagt die kaufmännische Krankenkasse. Gründe sind unter anderem Überstunden, Geldsorgen und Konflikte im Job. Die SG Flensburg-Handewitt verstärkt sich mit 2 portugiesischen Weltklasse-Spielern. Ab der Saison 2027/28 spielen Martim und Kiko Costa für die SG. Die Costa-Brüder kommen von Sporting Lissabon und bleiben mindestens 5 Jahre lang an der Flensburger Förde.
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6: Sonnig ist es heute Abend bei uns in Schleswig-Holstein, nur ab und zu schieben sich mal ein paar Wolken rein. Regen ist erstmal kein Thema. In der Nacht bleibt es trocken und teils klar, die Tiefstwerte liegen zwischen 15 und 11 Grad. Der RSH-3-Tage-Trend. Morgen viel Sonne, später ein paar Wolken, ab und zu kann auch mal ein Schauer oder ein Gewitter dabei sein. Maximal 29 Grad. Am Dienstag wird's schwüler und öfter nass, am Mittwoch geht's mit Sonne und Wolken weiter.
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6: Schleswig-Holsteins bester Verkehrsservice mit KI-Unterstützung. Auf der A7 Hamburg Richtung Flensburg, Vorsicht, zwischen Flensburg und Flensburg-Harreslee sind in beiden Richtungen Rehe auf der Straße. Auf der A1 Fehmarn Richtung Lübeck sind es 8 Kilometer Stau zwischen Scharbeutz und Ratekau. Es stockt auf der A7 Flensburg Richtung Hamburg zwischen Volkspark und dem Elbtunnel auf 3 Kilometern und in der Gegenrichtung zwischen Hausbruch und dem Elbtunnel auch auf 3 Kilometern. Im Kreis Ostholstein ist auf der A1 Lübeck Richtung Fehmarn in Höhe Lensahn die Straße nach einem Unfall gesperrt. Auf der A23 Heide Richtung Hamburg gibt es zwischen Halstenbek-Rellingen und Halstenbek-Ruppunder nach einem Unfall eine Sperrung. Und an der Fähre Glückstadt-Wischhafen kommt es zu langen Wartezeiten von bis zu 1,5 Stunden. Staus und Blitzer meldet ihr uns kostenlos unter 08000 774 774.
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0: Sonnig ist es heute Abend bei uns in Schleswig-Holstein. Nur ab und zu schieben sich mal ein paar Wolken rein. Regen ist erstmal kein Thema. In der Nacht bleibt es trocken und teils klar. Die Tiefstwerte liegen zwischen 15 und 11 Grad. Der RSH-3-Tage-Trend. Morgen viel Sonne, später ein paar Wolken. Ab und zu kann auch mal ein Schauer oder ein Gewitter dabei sein. Maximal 29 Grad. Am Dienstag wird's schwüler und öfter nass. Am Mittwoch geht's mit Sonne und Wolken weiter.
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0: Schleswig-Holsteins bester Verkehrsservice mit KI-Unterstützung. Auf der A7 Flensburg Richtung Hamburg, Achtung, zwischen Quickborn und der Raststätte Holmoor West steht ein brennendes Fahrzeug auf der Autobahn. A1 Fehmarn Richtung Lübeck, zwischen Scharbeutz und Ratekau 8 Kilometer Stau. Es stockt auf der A7 Hannover Richtung Flensburg zwischen Hausbruch und dem Elbtunnel auf 3 Kilometern. Auf der A1 Lübeck Richtung Fehmarn ist in Höhe Lensahn die Straße nach einem Unfall gesperrt. Und an der Fähre Glückstadt-Wischhafen kommt es zu langen Wartezeiten von bis zu 1,5 Stunden. Staus und Blitzer meldet ihr uns kostenlos unter 08000 774 774.
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4: 7:05. Ich bin Lisa Schwarzkopf. Guten Abend. Abreisetag für rund 85.000 Heavy-Metal-Fans. Auf dem Weg vom Wacken Open Air Richtung Süden hieß es heute Nachmittag anstehen. Sowohl auf der A23 und A7 als auch an der Elbfähre. Zur Festivalbilanz der Polizei sagte uns Frank Mathiesen von der Polizeidirektion Itzehoe.
5: Angesichts der Zahl der Besucher, angesichts des Alkoholkonsums und der begrenzten Fläche ist das wirklich zu vernachlässigen, was sich hier an Delikten ereignet. Man merkt immer wieder, dass dieses Festival eine tolle Tradition hat, des friedlichen Miteinanders, klein entstanden und so gewachsen. Und es liegt auch ganz maßgeblich an den Veranstaltern, die das hier so lange schon ja begleiten. Es war ja ein Jubiläumswacken Open Air.
4: Wo KI drin steckt, muss ab heute auch KI draufstehen. In der EU gilt ab sofort eine Labelpflicht für KI-generierte Videos, Bilder oder Texte, mit denen Geld verdient wird. Die EU will so dafür sorgen, dass man auf jeden Fall merkt, wenn man es mit einer KI zu tun hat. Das betrifft zum Beispiel Chatbots im Kundenservice oder Influencer, die bei ihren makellosen Bildern kräftig mit KI nachhelfen. Privatpersonen müssen ihre KI-bearbeiteten Bilder nicht kennzeichnen. Die Union will nach dem islamistischen Anschlag auf den CSD in Berlin Tempo bei schärferen Gesetzen machen. Fraktionschef Frei drängt in der Bild darauf, dass noch in diesem Monat etwas passiert. Zuletzt hatte sich Innenminister Dobrindt dafür ausgesprochen, beispielsweise mehr auf elektronische Fußfesseln zu setzen. In Itzehoe ist die Feuerwehr am Nachmittag zu einem Brand in einem Einfamilienhaus gerufen worden. Das Feuer hatte sich von der Garage auf einen Anbau ausgebreitet. Die rund 40 Einsatzkräfte konnten verhindern, dass die Flammen auch auf das Haupthaus übergriffen. Drei Bewohner wurden vor Ort behandelt. Das Haus ist wegen des Rauches erstmal unbewohnbar. Die SG Flensburg-Handewitt verstärkt sich mit zwei portugiesischen Weltklasse-Spielern. Ab der Saison 2027/28 spielen Martim und Kiko Costa für die SG. Die Costa-Brüder kommen von Sporting Lissabon und bleiben mindestens 5 Jahre lang an der Flensburger Förde.
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6: Sonnig ist es heute Abend bei uns in Schleswig-Holstein. Nur ab und zu schieben sich mal ein paar Wolken rein. Regen ist erstmal kein Thema. In der Nacht bleibt es trocken und teils klar. Die Tiefstwerte liegen zwischen 15 und 11 Grad. Der RSH-3-Tage-Trend. Morgen viel Sonne, später ein paar Wolken. Ab und zu kann auch mal ein Schauer oder ein Gewitter dabei sein. Maximal 29 Grad. Am Dienstag wird's schwüler und öfter nass. Am Mittwoch geht's mit Sonne und Wolken weiter.
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6: Schleswig-Holsteins bester Verkehrsservice mit KI-Unterstützung. Auf der A7 Flensburg Richtung Hamburg, Achtung, zwischen Kaltenkirchen und Quickborn ist die Straße wegen eines brennenden Fahrzeuges gesperrt. Auf der A7 Hamburg Richtung Flensburg liegt zwischen Kaltenkirchen und Bad Bramstedt ein Plastikteil auf der Autobahn. Es stockt auf der A7 Hannover Richtung Flensburg zwischen Hausbruch und dem Elbtunnel auf 3 Kilometern. Und an der Fähre Glückstadt-Wischhafen kommt es zu langen Wartezeiten von bis zu einer Stunde. Staus und Blitzer meldet ihr uns kostenlos unter 08000 774 774.
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3: Sonnig ist es heute Abend bei uns in Schleswig-Holstein. Nur ab und zu schieben sich mal ein paar Wolken rein. Regen ist erstmal kein Thema. In der Nacht bleibt es trocken und teils klar. Die Tiefstwerte liegen zwischen 15 und 11 Grad. Der RSH-3-Tage-Trend. Morgen viel Sonne, später ein paar Wolken. Ab und zu kann auch mal ein Schauer oder ein Gewitter dabei sein. Maximal 29 Grad. Am Dienstag wird's schwüler und öfter nass. Am Mittwoch geht's mit Sonne und Wolken weiter.
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3: Schleswig-Holsteins bester Verkehrsservice mit KI-Unterstützung. Auf der A7 Flensburg Richtung Hamburg. Achtung, zwischen Kaltenkirchen und Quickborn ist die rechte Spur wegen eines brennenden Fahrzeuges gesperrt. Staus und Blitzer meldet ihr uns kostenlos unter 08000 774 774.
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8: 9:05. Ich bin Lisa Schwarzkopf. Guten Abend. Viel Geduld war heute gefragt bei der Abreise vom Wacken Open Air. Nach 4 Tagen Heavy Metal Festival ging es für die rund 85.000 Fans nach Hause. Lange Staus gab es auf der A23, A7 und an der Elbfähre. Aus polizeilicher Sicht lief das Festival ruhig. Frank Mathiesen von der Polizeidirektion Itzehoe zieht Bilanz.
9: Die Gesamtanzahl der Straftaten ist gleich geblieben, aber wir mussten häufiger mal einschreiten. Das war dann mal eine Ruhestörung. Wir stellen fest, dass wir immer häufiger unerlaubte Drohnenflüge haben, die wir aber sehr gut aufgrund unserer guten Ausrüstung, da sind wir vorbildlich als Land Schleswig-Holstein, gut überwachen können. Und da haben wir auch etliche Drohnenpiloten ermitteln können.
8: Wer mit Hilfe von künstlicher Intelligenz Bilder, Texte oder Audios veröffentlicht, muss das seit heute auch kennzeichnen. Zumindest in der Regel. Laut einer neuen EU-Verordnung müssen KI-Inhalte auf den ersten Blick erkennbar sein. Eileen Schallhorn berichtet.
10: Mit der neuen Regel will die EU dafür sorgen, dass man auf jeden Fall merkt, wenn man es mit einer KI zu tun hat. Das betrifft zum Beispiel Chatbots im Kundenservice oder Influencer, die bei ihren makellosen Bildern kräftig mit KI nachhelfen. Die EU nimmt da alle in die Verantwortung, die mit KI-generierten Inhalten Geld verdienen. Ausnahmen gibt es für Privatpersonen und Künstler. Ein satirisches Deepfake von knutschenden Politikern zum Beispiel braucht kein Wasserzeichen im Bild, wohl aber einen Hinweis im Text darunter.
8: Bundesaußenminister Wadephul fordert, dass die EU-Außengrenzen besser geschützt werden. Nach dem Ansturm von Migranten auf die spanische Exklave Ceuta in Nordafrika muss das absolute Priorität haben, sagte er der Bild am Sonntag. Das Thema beschäftigt am Dienstag auch die EU-Innenminister. In beliebten Touristenregionen in Europa brennt es weiter. So sind in Griechenland mehrere Waldbrände immer noch außer Kontrolle, darunter einer in der Nähe der Hauptstadt Athen. In Frankreich hatte sich die Waldbrandlage zuletzt entspannt. In Spanien helfen jetzt auch deutsche Einsatzkräfte beim Löschen. In Kiel ist am Nachmittag der Strom für rund 2000 Haushalte ausgefallen. Betroffen waren die Stadtteile Düsternbrook, Blücherplatz und Brunswick und auch die Uniklinik. Dort gab es aber keine Auswirkungen auf die Patientenversorgung. Nach knapp 2 Stunden war der Ausfall behoben.
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11: Trocken ist es bei uns in Schleswig-Holstein. Dazu gibt's in der Nacht mal mehr, mal weniger Wolken und zwischendurch auch klarere Phasen. Die Temperaturen sinken auf 11 bis 15 Grad. Der RSH-3-Tage-Trend. Morgen bleibt's lange sonnig, später kommen ein paar Wolken dazu, aber es bleibt trocken bei maximal 29 Grad. Am Dienstag wird's schwüler mit mehr Schauern und Gewittern, am Mittwoch dann Sonne und Wolken und ab und zu noch ein Schauer.
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11: Schleswig-Holsteins bester Verkehrsservice mit KI-Unterstützung. Auf der A25 Geesthacht Richtung Hamburg, Achtung, am Dreieck Hamburg Südost in der Überleitung zur A1 Richtung Hamburg liegen Gegenstände auf der Straße. Staus und Blitzer meldet ihr uns kostenlos unter 08000 774 774.
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2: Trocken ist es bei uns in Schleswig-Holstein. Dazu gibt's in der Nacht mal mehr, mal weniger Wolken und zwischendurch auch klarere Phasen. Die Temperaturen sinken auf 11 bis 15 Grad. Der RSH-3-Tage-Trend. Morgen bleibt's lange sonnig, später kommen ein paar Wolken dazu, aber es bleibt trocken bei maximal 29 Grad. Am Dienstag wird's schwüler mit mehr Schauern und Gewittern, am Mittwoch dann Sonne und Wolken und ab und zu noch ein Schauer.
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2: Schleswig-Holsteins bester Verkehrsservice mit KI-Unterstützung. Die Straßen sind aktuell frei, es gibt keine Staus. Staus und Blitzer meldet ihr uns kostenlos unter 08000 774 774.
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8: 5:10. Ich bin Finn Riebesel-Freundlieb. Guten Abend. Es war Abreisetag für rund 85.000 Heavy-Metal-Fans. Auf dem Weg vom Wacken Open Air Richtung Süden hieß es am Nachmittag anstehen, sowohl auf der A23 und A7 als auch an der Elbfähre. Zur Festivalbilanz der Polizei sagte uns Frank Mathiesen von der Polizeidirektion Itzehoe.
9: Angesichts der Zahl der Besucher, angesichts des Alkoholkonsums und der begrenzten Fläche ist das wirklich zu vernachlässigen, was sich hier an Delikten ereignet. Man merkt immer wieder, dass dieses Festival eine tolle Tradition hat, des friedlichen Miteinanders, klein entstanden und so gewachsen. Und es liegt auch ganz maßgeblich an den Veranstaltern, die das hier so lange schon ja begleiten. Es war ja ein Jubiläumswacken Open Air.
8: Wer mit Hilfe von künstlicher Intelligenz Bilder, Texte oder Audios veröffentlicht, muss das ab sofort kennzeichnen, zumindest in der Regel. Laut einer neuen EU-Verordnung müssen KI-Inhalte auf den ersten Blick erkennbar sein. Mehr von Eileen Schallhorn.
10: Mit der neuen Regel will die EU dafür sorgen, dass man auf jeden Fall merkt, wenn man es mit einer KI zu tun hat. Das betrifft zum Beispiel Chatbots im Kundenservice oder Influencer, die bei ihren makellosen Bildern kräftig mit KI nachhelfen. Die EU nimmt da alle in die Verantwortung, die mit KI-generierten Inhalten Geld verdienen. Ausnahmen gibt es für Privatpersonen und Künstler. Ein satirisches Deepfake von knutschenden Politikern zum Beispiel braucht kein Wasserzeichen im Bild, wohl aber einen Hinweis im Text darunter.
8: Mehrere tausend Menschen haben am Abend in Berlin an die Opfer des CSD-Anschlags erinnert. Am Tatort im Tiergarten gab es eine Mahnwache. Mehrere Verbände haben sie organisiert. Das Motto: In Gedenken, in Solidarität, für Menschlichkeit. Die Verbände sagen, Hass und Gewalt dürfen niemals das letzte Wort haben. Bei dem islamistischen Anschlag war letzte Woche eine Frau getötet worden. 31 weitere Menschen wurden verletzt. Der Bundesopferbeauftragte hat schnelle finanzielle Hilfe für die Betroffenen angekündigt. In der schwarz-roten Koalition ist eine neue Debatte um das Rentenpaket ausgebrochen. Die Ostministerpräsidenten hatten gefordert, die Rente mit 63 für alle, die 45 Jahre lang eingezahlt haben, beizubehalten. Unionsfraktionschef Frei hat klargemacht, er will am Reformkompromiss der Rentenkommission festhalten. Auch SPD-Chefin und Bundesarbeitsministerin Baas sagte im ZDF, grundsätzlich habe man ein Gesamtpaket, das zusammenpasst. Trotzdem zeigte sie sich verhandlungsbereit.
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11: Trocken ist es bei uns in Schleswig-Holstein. Dazu gibt's in der Nacht mal mehr, mal weniger Wolken und zwischendurch auch klarere Phasen. Die Temperaturen sinken auf 11 bis 15 Grad. Der RSH-3-Tage-Trend. Morgen bleibt's lange sonnig, später kommen ein paar Wolken dazu, aber es bleibt trocken bei maximal 29 Grad. Am Dienstag wird's schwüler mit mehr Schauern und Gewittern, am Mittwoch dann Sonne und Wolken und ab und zu noch ein Schauer.
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11: Schleswig-Holsteins bester Verkehrsservice mit KI-Unterstützung. Auf der A1 Lübeck Richtung Hamburg, Achtung, zwischen Billstedt und Moorfleet steht ein Pannenauto auf der Autobahn. Auf der A1 Hamburg Richtung Lübeck zwischen Hamburg-Stillhorn und dem Dreieck Norderelbe steht ein Liegenbleiber auf der Autobahn. Und außerdem zwischen dem Dreieck Hamburg-Südost und dem Dreieck Hamburg-Südost ein kaputtes Auto. Staus und Blitzer meldet ihr uns kostenlos unter 08000 774 774.
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5: Trocken ist es bei uns in Schleswig-Holstein. Dazu gibt's in der Nacht mal mehr, mal weniger Wolken und zwischendurch auch klarere Phasen. Die Temperaturen sinken auf 11 bis 15 Grad. Der RSH-3-Tage-Trend. Morgen bleibt's lange sonnig, später kommen ein paar Wolken dazu, aber es bleibt trocken bei maximal 29 Grad. Am Dienstag wird's schwüler mit mehr Schauern und Gewittern, am Mittwoch dann Sonne und Wolken und ab und zu noch ein Schauer.
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5: Schleswig-Holsteins bester Verkehrsservice mit KI-Unterstützung. Auf der A23 an der Auffahrt Hamburg-Eidelstedt, Vorsicht, da steht ein unbeleuchtetes Fahrzeug auf der Autobahn. Staus und Blitzer meldet ihr uns kostenlos unter 08000 774 774.
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2: 5:11. Ich bin Finn Riebesel-Freundlieb. Guten Abend. Viel Geduld war gefragt bei der Abreise vom Wacken Open Air. Nach 4 Tagen Heavy-Metal-Festival ging es für die rund 85.000 Fans nach Hause. Lange Staus gab es auf der A23, A7 und an der Elbfähre. Aus polizeilicher Sicht lief das Festival ruhig. Frank Mathiesen von der Polizeidirektion Itzehoe zieht Bilanz.
3: Die Gesamtanzahl der Straftaten ist gleich geblieben, aber wir mussten häufiger mal einschreiten. Das war dann mal eine Ruhestörung. Wir stellen fest, dass wir immer häufiger unerlaubte Drohnenflüge haben, die wir aber sehr gut aufgrund unserer guten Ausrüstung, da sind wir vorbildlich als Land Schleswig-Holstein, gut überwachen können. Und da haben wir auch etliche Drohnenpiloten ermitteln können.
2: Wo KI drinsteckt, muss ab sofort auch KI draufstehen. In der EU gilt ab sofort eine Labelpflicht für KI-generierte Videos, Bilder oder Texte, mit denen Geld verdient wird. Aileen Schallhorn, wo gibt es denn Ausnahmen?
4: Also wer als Otto Normalo ein Bild mit KI bearbeitet und auf seinem privaten Profil hochlädt, kann das auch weiter ohne KI-Hinweis machen. Auch für künstlerische Inhalte gibt es eine Sonderregelung. Etwa satirische KI-generierte Bilder von Politikern brauchen kein KI-Wasserzeichen im Bild, sondern nur einen Hinweis im Text darunter. Hat ein Nachrichtenportal einen Text mit Hilfe von KI erstellt, muss das laut der EU-Verordnung nur dann gekennzeichnet werden, wenn nicht nochmal ein Mensch drüber guckt.
2: Die Waldbrände halten die Einsatzkräfte weiter in Atem. Besonders schlimm ist es aktuell in Griechenland. Westlich von Athen kämpfen Feuerwehrleute weiter gegen riesige Feuer. Uwe Schimonek berichtet.
5: Mehrere Orte mussten geräumt werden, hunderte Häuser sind zerstört. Tragisch, 2 Löschhubschrauber sind bei einem Einsatz zusammengestoßen, dabei kamen 2 Piloten ums Leben. Auch in den USA spitzt sich die Lage zu. Ein großer Waldbrand hat die Stadt Spokane im Bundesstaat Washington erreicht. Tausende Menschen mussten ihre Häuser verlassen, hunderte Gebäude wurden zerstört. Zumindest etwas Entspannung gibt's dagegen in Spanien und Frankreich.
2: Hitze und Trockenheit machen dem Rhein weiter zu schaffen. Unter anderem in Köln und Bonn haben die Pegel neue Tiefststände erreicht. Wegen des außergewöhnlichen Niedrigwassers können Frachtschiffe nur deutlich weniger Ladung transportieren oder gar nicht mehr fahren. Auch Touristendampfer sind betroffen.
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6: Trocken ist es bei uns in Schleswig-Holstein. Dazu gibt's in der Nacht mal mehr, mal weniger Wolken und zwischendurch auch klarere Phasen. Die Temperaturen sinken auf 11 bis 15 Grad. Der RSH-3-Tage-Trend. Morgen bleibt's lange sonnig, später kommen ein paar Wolken dazu, aber es bleibt trocken bei maximal 29 Grad. Am Dienstag wird's schwüler mit mehr Schauern und Gewittern, am Mittwoch dann Sonne und Wolken und ab und zu noch ein Schauer.
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6: Schleswig-Holsteins bester Verkehrsservice mit KI-Unterstützung. Auf der A25 Geesthacht Richtung Hamburg, Achtung, zwischen Kurslack und Bergedorf liegen Gegenstände auf der Autobahn. Auf der A23 in der Auffahrt Hamburg-Eidelstedt steht ein unbeleuchtetes Auto auf der Straße. Und auf der A1 in der Auffahrt Hamburg-Stillhorn liegt ein angefahrenes Tier auf der Autobahn. Staus und Blitzer meldet ihr uns kostenlos unter 08000 774 774.
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3: Trocken ist es bei uns in Schleswig-Holstein. Dazu gibt's in der Nacht mal mehr, mal weniger Wolken und zwischendurch auch klarere Phasen. Die Temperaturen sinken auf 11 bis 15 Grad. Der RSH-3-Tage-Trend. Morgen bleibt's lange sonnig, später kommen ein paar Wolken dazu, aber es bleibt trocken bei maximal 29 Grad. Am Dienstag wird's schwüler mit mehr Schauern und Gewittern, am Mittwoch dann Sonne und Wolken und ab und zu noch ein Schauer.
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3: Schleswig-Holsteins bester Verkehrsservice mit KI-Unterstützung. Auf der A7 Flensburg Richtung Hamburg, Vorsicht, zwischen Flensburg und Tarp liegt ein totes Tier auf der Autobahn. Staus und Blitzer meldet ihr uns kostenlos unter 08000 774 774.
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2: 5:12. Ich bin Finn Riebesel, Freund lieb. Guten Abend. Viel Geduld war gefragt bei der Abreise vom Wacken Open Air. Nach 4 Tagen Heavy Metal Festival ging es für die rund 85.000 Fans nach Hause. Lange Staus gab es auf der A23, A7 und an der Elbfähre. Aus polizeilicher Sicht lief das Festival ruhig. Frank Mathiesen von der Polizeidirektion Itzehoe zieht Bilanz.
3: Die Gesamtanzahl der Straftaten ist gleich geblieben, aber wir mussten häufiger mal einschreiten. Das war dann mal eine Ruhestörung. Wir stellen fest, dass wir immer häufiger unerlaubte Drohnenflüge haben, die wir aber sehr gut aufgrund unserer guten Ausrüstung, da sind wir vorbildlich als Land Schleswig-Holstein, gut überwachen können. Und da haben wir auch etliche Drohnenpiloten ermitteln können.
2: In der EU gelten jetzt neue KI-Regeln. Wer Inhalte mit künstlicher Intelligenz erstellt, muss das auch kennzeichnen. Das gilt etwa für Influencer oder auch für Werbung im Netz oder auf Plakaten. Als privater Nutzer muss man nichts kennzeichnen. Verbraucherschützer begrüßen die Labelpflicht, sehen aber auch noch andere Knackpunkte. Christine Steffen von der Verbraucherzentrale sagte im Zweiten:
4: Was passiert, wenn das Video nicht gekennzeichnet ist? Wird da ordentlich das Recht durchgesetzt? Und wir sehen auch ein gewisses Defizit bei der Verantwortlichkeit der Plattformen, die ja gerade dazu genutzt werden, dass solche Videos millionenfach überhaupt mal zu den Verbrauchern kommen und angeschaut werden können und die daran auch verdienen.
2: In der schwarz-roten Koalition ist eine neue Debatte um das Rentenpaket ausgebrochen. Die Ostministerpräsidenten hatten gefordert, die Rente mit 63 für alle, die 45 Jahre eingezahlt haben, beizubehalten. Unionsfraktionschef Frei hat klargemacht, er will am Reformkompromiss der Rentenkommission festhalten. SPD-Chefin und Bundesarbeitsministerin Baas hat dagegen Verständnis für den Vorstoß. Sie sagte im ZDF:
5: In der Tat ist dieses Kommissionsergebnis jetzt kein Paket, wo man sich einzelne Dinge rausnehmen kann, sondern da passt vieles zusammen. Auf der anderen Seite verstehe ich den Gedanken, das hat die SPD auch immer vertreten, und das ist auch richtig, dass Menschen, die sehr, sehr lange eingezahlt haben, die früh angefangen haben, auch die Möglichkeit haben müssen, auszusteigen.
2: Im Berliner Tiergarten haben mehrere tausend Menschen an die Opfer des CSD-Anschlags erinnert. Am Tatort gab es eine Mahnwache. Bei dem islamistischen Anschlag war letzte Woche eine Frau getötet worden. 31 weitere Menschen wurden verletzt. Der Bundesopferbeauftragte hat schnelle finanzielle Hilfe für die Betroffenen angekündigt.
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6: Trocken ist es bei uns in Schleswig-Holstein. Dazu gibt's in der Nacht mal mehr, mal weniger Wolken und zwischendurch auch klarere Phasen. Die Temperaturen sinken auf 11 bis 15 Grad. Der RSH-3-Tage-Trend. Morgen bleibt's lange sonnig, später kommen ein paar Wolken dazu, aber es bleibt trocken bei maximal 29 Grad. Am Dienstag wird's schwüler mit mehr Schauern und Gewittern, am Mittwoch dann Sonne und Wolken und ab und zu noch ein Schauer.
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6: Schleswig-Holsteins bester Verkehrsservice mit KI-Unterstützung. Es rollt im Moment, die Straßen bei uns in Schleswig-Holstein sind frei. Staus und Blitzer meldet ihr uns kostenlos unter 08000 774 774.
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2: Wolkig ist es gerade bei uns in Schleswig-Holstein und es bleibt trocken. Dazu liegen die Temperaturen aktuell zwischen 19 und 16 Grad. Der RSH-3-Tage-Trend. Heute gibt's erst viel Sonne, später kommen ein paar Wolken dazu und am Ende kann auch mal ein Schauer oder ein Gewitter dabei sein, bei maximal 29 Grad. Am Dienstag wird's schwüler mit mehr Schauern und teils kräftigen Gewittern. Am Mittwoch dann wieder etwas freundlicher, aber nicht komplett trocken.
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2: Schleswig-Holsteins bester Verkehrsservice mit KI-Unterstützung. Es gibt gerade keine Staus oder größere Behinderungen bei uns in Schleswig-Holstein. Staus und Blitzer meldet ihr uns kostenlos unter 08000 774 774.
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5: 5:01. Ich bin Fenribesel Freundlieb. Es war Abreisetag für rund 85.000 Heavy-Metal-Fans. Auf dem Weg vom Wacken Open Air Richtung Süden hieß es am Nachmittag anstehen, sowohl auf der A23 und A7 als auch an der Elbfähre. Zur Festivalbilanz der Polizei sagte uns Frank Mattiesen von der Polizeidirektion Itzehoe.
6: Angesichts der Zahl der Besucher, angesichts des Alkoholkonsums und der begrenzten Fläche ist das wirklich zu vernachlässigen, was sich hier an Delikten ereignet. Man merkt immer wieder, dass dieses Festival eine tolle Tradition hat, des friedlichen Miteinanders, klein entstanden und so gewachsen. Und es liegt auch ganz maßgeblich an den Veranstaltern, die das hier so lange schon ja begleiten. Es war ja ein Jubiläumswacken Open Air.
5: Wird das Rentenpaket der Bundesregierung jetzt doch wieder aufgeschnürt? Die Ostministerpräsidenten haben mit ihrem Vorstoß zur Rente mit 63 eine Debatte darüber ausgelöst. Sie wollen, dass sich die Arbeitnehmer mit 45 Versicherungsjahren auch künftig ohne Abzüge zur Ruhe setzen können. Unterstützung gibt's aus der SPD. CSU-Chef Söder machte im ersten dagegen klar:
7: Ich glaube, in der Sache muss man aufpassen, dass man da nicht hier das ganze Rentenpaket aufschnürt, denn sonst am Ende werden wir für diese wichtige Frage der demografischen Entwicklung keine Antwort haben. Eines steht nämlich fest, wir müssen auf die Herausforderung der Demografie eine langfristige Antwort haben und die Rentenreformkommission hat da gute Arbeit geleistet, deswegen unterstützen wir das Konzept.
5: Mehrere tausend Menschen haben am Abend in Berlin an die Opfer des CSD-Anschlags erinnert. Am Tatort im Tiergarten gab es eine Mahnwache. Mehrere Verbände haben sie organisiert. Das Motto: In Gedenken, in Solidarität, für Menschlichkeit. Die Verbände sagen, Hass und Gewalt dürfen niemals das letzte Wort haben. Bei dem islamistischen Anschlag war letzte Woche eine Frau getötet worden. 31 weitere Menschen wurden verletzt. Der Bundesopferbeauftragte hat schnelle finanzielle Hilfe für die Betroffenen angekündigt. Wo KI drinsteckt, muss auch KI draufstehen. In der ganzen EU gilt ab sofort eine Kennzeichnungspflicht für KI-generierte Inhalte. Und zwar für kommerziell veröffentlichte Bilder, Texte oder Audios, etwa Werbung oder Beiträge von Influencern. Wer Privat-KI-Inhalte teilt, muss die nicht kennzeichnen.
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8: Wolkig ist es gerade bei uns in Schleswig-Holstein und es bleibt trocken. Dazu liegen die Temperaturen aktuell zwischen 19 und 16 Grad. Der RSH-3-Tage-Trend. Heute gibt's erst viel Sonne, später kommen ein paar Wolken dazu und am Ende kann auch mal ein Schauer oder ein Gewitter dabei sein, bei maximal 29 Grad. Am Dienstag wird's schwüler mit mehr Schauern und teils kräftigen Gewittern. Am Mittwoch dann wieder etwas freundlicher, aber nicht komplett trocken.
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8: Schleswig-Holsteins bester Verkehrsservice mit KI-Unterstützung. Es rollt im Moment, die Straßen bei uns in Schleswig-Holstein sind frei. Staus und Blitzer meldet ihr uns kostenlos unter 08000 774 774.
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3: Wolkig ist es gerade bei uns in Schleswig-Holstein und es bleibt trocken. Dazu liegen die Temperaturen aktuell zwischen 19 und 16 Grad. Der RSH-3-Tage-Trend. Heute gibt's erst viel Sonne, später kommen ein paar Wolken dazu und am Ende kann auch mal ein Schauer oder ein Gewitter dabei sein, bei maximal 29 Grad. Am Dienstag wird's schwüler mit mehr Schauern und teils kräftigen Gewittern. Am Mittwoch dann wieder etwas freundlicher, aber nicht komplett trocken.
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3: Schleswig-Holsteins bester Verkehrsservice mit KI-Unterstützung. Auf der A23 Hamburg Richtung Heide, Vorsicht, zwischen Hanerau-Hademarschen und Schafstedt steht ein kaputtes Auto auf der Fahrbahn. Staus und Blitzer meldet ihr uns kostenlos unter 08000 774 774.
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6: 5:05. Ich bin Fenerife Sehr-Freundlieb. Viel Geduld war gefragt bei der Abreise vom Wacken Open Air. Nach 4 Tagen Heavy Metal Festival ging es für die rund 85.000 Fans nach Hause. Lange Staus gab es auf der A23, A7 und an der Elbfähre. Aus polizeilicher Sicht lief das Festival ruhig. Frank Mathiesen von der Polizeidirektion Itzehoe zieht Bilanz.
7: Die Gesamtanzahl der Straftaten ist gleich geblieben, aber wir mussten häufiger mal einschreiten. Das war dann mal eine Ruhestörung. Wir stellen fest, dass wir immer häufiger unerlaubte Drohnenflüge haben, die wir aber sehr gut aufgrund unserer guten Ausrüstung, da sind wir vorbildlich als Land Schleswig-Holstein, gut überwachen können. Und da haben wir auch etliche Drohnenpiloten ermitteln können.
6: In der schwarz-roten Koalition ist eine neue Debatte um das Rentenpaket ausgebrochen. Die Ostministerpräsidenten hatten gefordert, die Rente mit 63 für alle, die 45 Jahre eingezahlt haben, beizubehalten. Unionsfraktionschef Frei hat klargemacht, er will am Reformkompromiss der Rentenkommission festhalten. SPD-Chefin und Bundesarbeitsministerin Baas hat dagegen Verständnis für den Vorstoß. Sie sagte im ZDF.
8: In der Tat ist dieses Kommissionsergebnis jetzt kein Paket, wo man sich einzelne Dinge rausnehmen kann, sondern da passt vieles zusammen. Und auf der anderen Seite verstehe ich den Gedanken, das hat die SPD auch immer vertreten und das ist auch richtig, dass Menschen, die sehr, sehr lange eingezahlt haben, die früh angefangen haben, auch die Möglichkeit haben müssen, auszusteigen.
6: In Deutschland und dem Rest der EU gibt's jetzt neue Regeln für KI. Mit künstlicher Intelligenz erstellte Inhalte müssen gekennzeichnet werden. Das betrifft kommerziell veröffentlichte Bilder, Texte oder Audios, also etwa Werbung oder auch Beiträge von Influencern. Die Medienethikerin Jessica Hesen sagte in der ARD.
9: Wir müssen wissen, was ist real, was ist nicht real, was ist durch eine Maschine hergestellt und was durch einen Menschen. Ansonsten verlieren wir das Vertrauen in öffentliche Kommunikation. Und öffentliche Kommunikation ist ein Kernbereich von Demokratie. Und deswegen sind Kennzeichnungspflichten enorm wichtig.
6: Hitze und Trockenheit machen dem Rhein weiter zu schaffen. Unter anderem in Köln und Bonn haben die Pegel neue Tiefststände erreicht. Wegen des außergewöhnlichen Niedrigwassers können Frachtschiffe nur deutlich weniger Ladung transportieren oder gar nicht mehr fahren. Auch Touristendampfer sind betroffen.
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10: Wolkig ist es gerade bei uns in Schleswig-Holstein und es bleibt trocken. Dazu liegen die Temperaturen aktuell zwischen 19 und 16 Grad. Der RSH-3-Tage-Trend. Heute gibt's erst viel Sonne, später kommen ein paar Wolken dazu und am Ende kann auch mal ein Schauer oder ein Gewitter dabei sein, bei maximal 29 Grad. Am Dienstag wird's schwüler mit mehr Schauern und teils kräftigen Gewittern. Am Mittwoch dann wieder etwas freundlicher, aber nicht komplett trocken.
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10: Schleswig-Holsteins bester Verkehrsservice mit KI-Unterstützung. Auf der A23 Hamburg Richtung Heide, Achtung, zwischen Hanerau-Hademarschen und Schafstedt steht ein kaputtes Auto auf der Fahrbahn. Staus und Blitzer meldet ihr uns kostenlos unter 08000 774 774.
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